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0: In Lohnsfeld sind es gerade 15 Grad, Winzeln meldet 18 und Wiesbach liegt bei 13 Grad.
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2: Ich bin Uli Reitinger. Nach dem Ansturm zehntausender Migranten auf die spanische Exklave Ceuta in Nordafrika erhöhen mehrere EU-Länder den Druck auf Spanien. In einem Brief, den auch Bundeskanzler Merz unterzeichnet hat, werfen 22 der 27 Staats- und Regierungschefs Madrid indirekt vor, Menschen Anreize gegeben zu haben, den Weg in die EU zu wagen.
3: Zigtausende Menschen strömten in nur wenigen Tagen aus Marokko in die spanische Exklave. Dutzende Migranten ertranken dabei im Meer. Die EU-Staats- und Regierungschefs deuten an, dass eine Maßnahme der spanischen Regierung für den Ansturm gesorgt haben könnte. Madrid hatte im Kampf gegen den Arbeitskräftemangel die Legalisierung von rund 500.000 irregulären Migranten eingeleitet. Profitieren sollten davon eigentlich Asylbewerber, die ihren Antrag längst gestellt haben, keine Neuankömmlinge. In Ceuta konnten die Migranten dann weder bleiben noch weiterreisen. Enttäuscht kehrten die meisten von ihnen inzwischen wieder nach Marokko zurück. Ursula Winkler, Nachrichtenredaktion.
2: In der Europäischen Union treten heute strengere Regeln für bestimmte KI-Systeme in Kraft. Modelle, die ab jetzt auf den EU-Markt kommen, müssen von künstlicher Intelligenz generierte Inhalte kennzeichnen.
4: ChatGPT, Grok, Claude und andere Anbieter von künstlicher Intelligenz sollen künftig Fotos und Videos, die mit KI hergestellt wurden, kennzeichnen. Eine Art Wasserzeichen schlägt ein Praxisleitfaden der EU-Kommission vor. Oder auch eine Einblendung, wenn man mit dem Mauszeiger über ein von KI verfälschtes Gesicht fährt. Aus Brüssel, Dieter Ebeling.
2: Nach dem Anschlag am Rande des Berliner CSDs könnte es schon sehr bald Gesetzesverschärfungen geben. Damit rechnet zumindest Unionsfraktionschef Thorsten Frey. Er sei davon überzeugt, dass Innenminister Dobrindt und Justizministerin Hubig vermutlich noch im August entsprechende Vorschläge unterbreiten werden, sagte Frey der Bild am Sonntag. Der umstrittene FIFA-Deal ist Geschichte, aber die UEFA geht den FIFA-Boss Infantino weiter hart an und fordert personelle Konsequenzen. Die derzeitige Führung habe nicht nur das Vertrauen der UEFA verloren, sondern auch das vieler anderer Mitglieder der Fußballfamilie, teilte der Verband mit. Die FIFA hatte ihre umstrittenen Pläne zum Verkauf von WM-Anteilen an Investoren zuvor gestoppt. Infantino zufolge sei deutlich geworden, dass das Projekt zu Spaltungen führe.
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0: Von Otterbach bis Schweigs und Dellfeld startet der Morgen noch angenehm frisch mit 15 bis 18 Grad. Danach zieht der Sommer richtig an. Heute gibt's viel Sonne, nur ein paar harmlose Wolken und verbreitet knapp 31 Grad. Morgen wird's dann brutal heiß. Bis zu 36 Grad sind drin. Dazu bleibt es meist freundlich. Erst am Abend kann es vor allem rund um Kaiserslautern mal ein bisschen tröpfeln.
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1: In Lohnsfeld sind es gerade 15 Grad, Winzeln meldet 18 und Wiesbach liegt bei 13 Grad.
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0: In Schneckenhausen gibt es gerade 15 Grad, Gersbach liegt bei 13 Grad und Walshausen meldet 17 Grad.
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2: Ich bin Uli Reitinger. Nach dem Ansturm zehntausender Migranten auf die spanische Exklave Ceuta in Nordafrika erhöhen mehrere EU-Länder den Druck auf Spanien. In einem Brief, den auch Bundeskanzler Merz unterzeichnet hat, werfen 22 der 27 Staats- und Regierungschefs Madrid indirekt vor, Menschen Anreize gegeben zu haben, den Weg in die EU zu wagen.
3: Zigtausende Menschen strömten in nur wenigen Tagen aus Marokko in die spanische Exklave. Dutzende Migranten ertranken dabei im Meer. Die EU-Staats- und Regierungschefs deuten an, dass eine Maßnahme der spanischen Regierung für den Ansturm gesorgt haben könnte. Madrid hatte im Kampf gegen den Arbeitskräftemangel die Legalisierung von rund 500.000 irregulären Migranten eingeleitet. Profitieren sollten davon eigentlich Asylbewerber, die ihren Antrag längst gestellt haben, keine Neuankömmlinge. In Ceuta konnten die Migranten dann weder bleiben noch weiterreisen. Enttäuscht kehrten die meisten von ihnen inzwischen wieder nach Marokko zurück. Ursula Winkler, Nachrichtenredaktion.
2: In der Europäischen Union treten heute strengere Regeln für bestimmte KI-Systeme in Kraft. Modelle, die ab jetzt auf den EU-Markt kommen, müssen von künstlicher Intelligenz generierte Inhalte kennzeichnen.
4: ChatGPT, Grok, Claude und andere Anbieter von künstlicher Intelligenz sollen künftig Fotos und Videos, die mit KI hergestellt wurden, kennzeichnen. Eine Art Wasserzeichen schlägt ein Praxisleitfaden der EU-Kommission vor. Oder auch eine Einblendung, wenn man mit dem Mauszeiger über ein von KI verfälschtes Gesicht fährt. Aus Brüssel, Dieter Ebeling.
2: Nach dem Anschlag am Rande des Berliner CSDs könnte es schon sehr bald Gesetzesverschärfungen geben. Damit rechnet zumindest Unionsfraktionschef Thorsten Frey. Er sei davon überzeugt, dass Innenminister Dobrindt und Justizministerin Hubig vermutlich noch im August entsprechende Vorschläge unterbreiten werden, sagte Frey der Bild am Sonntag. Der umstrittene FIFA-Deal ist Geschichte, aber die UEFA geht den FIFA-Boss Infantino weiter hart an und fordert personelle Konsequenzen. Die derzeitige Führung habe nicht nur das Vertrauen der UEFA verloren, sondern auch das vieler anderer Mitglieder der Fußballfamilie, teilte der Verband mit. Die FIFA hatte ihre umstrittenen Pläne zum Verkauf von WM-Anteilen an Investoren zuvor gestoppt. Infantino zufolge sei deutlich geworden, dass das Projekt zu Spaltungen führe.
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0: In und rund um Kaiserslautern, Pirmasens und Zweibrücken startet der Tag noch angenehm frisch. Doch dann zieht der Sommer richtig an. Heute knacken wir überall knapp die 30 Grad. Mit viel Sonne und nur ein paar harmlosen Wolken. Morgen wird's dann noch heißer. Vielerorts 35 bis 36 Grad und weiter überwiegend sonnig.
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0: In Schneckenhausen gibt es gerade 15 Grad, Gersbach liegt bei 13 Grad und Walshausen meldet 17 Grad.
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0: In und rund um Kaiserslautern, Pirmasens und Zweibrücken startet der Tag noch angenehm frisch. Doch dann zieht der Sommer richtig an. Heute knacken wir überall knapp die 30 Grad, mit viel Sonne und nur ein paar harmlosen Wolken. Morgen wird's dann noch heißer, vielerorts 35 bis 36 Grad und weiter überwiegend sonnig.
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1: Löwe. Seien Sie heute nachsichtig mit sich selbst und akzeptieren Sie, dass niemand perfekt ist.
2: Jungfrau.
1: Sie sollten auf Ihre Finanzen achten. Seien Sie vernünftig bei Ihren Ausgaben und denken Sie langfristig.
2: Waage.
1: Es ist wichtig, dass Sie heute Ihre Freunde schätzen und dankbar sind, dass Sie sie in Ihrem Leben haben.
2: Skorpion.
1: Melden Sie sich heute mal wieder bei denen, die Ihnen am Herzen liegen. Denn es gibt jemanden, der auf Ihren Anruf wartet.
2: Schütze.
1: Wenn Sie in einer langfristigen Beziehung sind, ist jetzt ein guter Zeitpunkt, um gemeinsame Pläne für die Zukunft zu schmieden.
2: Steinbock.
1: Der Erfolg liegt im Engagement für Ihre Ziele. Halten Sie an Ihrer Leidenschaft fest und Sie werden beruflich vorankommen.
2: Wassermann.
1: Künstlerische Inspiration liegt in der Luft. Besuchen Sie Kunstausstellungen oder hören Sie inspirierende Musik.
2: Fische.
1: Achten Sie auf die Bedürfnisse anderer und zeigen Sie mehr Mitgefühl, um wichtige Beziehungen aufzubauen und zu stärken.
2: Widder.
1: Eine unerwartete Begegnung wird heute für neue Perspektiven sorgen. Seien Sie offen für Überraschungen und lassen Sie sich inspirieren.
2: Stier.
1: Heute sollten Sie sich Zeit für Ihre Familie nehmen und enge Beziehungen stärken. Ein offenes Gespräch über persönliche Anliegen und Wünsche kann zu mehr Harmonie führen.
2: Zwillinge.
1: Bildung hört nie auf. Nutzen Sie jede Gelegenheit, um Neues zu lernen.
2: Krebs.
1: Seien Sie geduldiger und beharrlich. Vergessen Sie nicht, Erfolg erfordert Zeit und Engagement.
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0: In Hirschhorn gibt es gerade 16 Grad. Winsberg und Riedelberg liegen bei 17 Grad.
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2: Ich bin Doc Zeitler. Auch nach dem Umbau des Kabinetts erwartet laut einer Umfrage ein Großteil der Menschen in Deutschland nicht besonders viel von der Bundesregierung. 65% rechnen nicht damit, dass Schwarz-Rot in diesem Jahr noch wichtige Reformen umsetzen wird. Das hat eine Umfrage des Meinungsforschungsinstituts INSA für die Bild am Sonntag ergeben.
3: Von Zuversicht, einem neuen Impuls und einer neuen Dynamik hatte Kanzler Merz nach dem personellen Umbau gesprochen. Wenn er selbst wirklich daran glaubt, steht er mit diesem Gefühl vielleicht nicht ganz alleine da, aber er gehört zur Minderheit. Laut Umfrage trauen 25% Schwarz-Rot noch zu, wichtige Reformen umzusetzen. Satte 57% glauben nicht, dass die Regierung bis zum regulären Ende der Wahlperiode durchhält. Die meisten Befragten sehen vor allem in den Bereichen Rente, Wirtschaft und Gesundheit großen Handlungsbedarf, gefolgt von innerer Sicherheit und Migration. Uli Reitinger, Nachrichtenredaktion.
2: In der Europäischen Union treten heute strengere Regeln für bestimmte KI-Systeme in Kraft. Modelle, die ab jetzt auf den EU-Markt kommen, müssen von künstlicher Intelligenz generierte Inhalte kennzeichnen.
4: ChatGPT, Grok, Claude und andere Anbieter von künstlicher Intelligenz sollen künftig Fotos und Videos, die mit KI hergestellt wurden, kennzeichnen. Eine Art Wasserzeichen schlägt ein Praxisleitfaden der EU-Kommission vor. Oder auch eine Einblendung, wenn man mit dem Mauszeiger über ein von KI verfälschtes Gesicht fährt. Aber man wolle beispielsweise bei Satire oder anderer Kunst den Genuss des Kunstwerkes auch nicht zu sehr stören, heißt es. Wie das dann genau aussieht, werden wir ja noch sehen. Aus Brüssel, Dieter Ebeling.
2: Mehrere Waldbrände halten Griechenland in Atem. Immer wieder lodern neue Brände auf. Auch in Spanien kommen die Einsatzkräfte nicht zur Ruhe. Sie bekommen nun Unterstützung von Feuerwehrleuten aus Nordrhein-Westfalen. Der Ansturm von zehntausenden Migranten auf die spanische Exklave Ceuta hat eine politische Diskussion über die Grenzsicherung ausgelöst. So fordert der CSU-Europapolitiker Weber bei RTL mehr Befugnisse für die europäische Grenzschutzagentur Frontex. Wenn die linke Regierung in Spanien die Außengrenze nicht sichern wolle, müsse Frontex Kommandogewalt bekommen.
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0: Von Kaiserslautern über Pirmasens bis Zweibrücken startet der Tag freundlich mit viel Sonne und nur ein paar Wolken. Dazu liegen die Temperaturen früh schon bei 13 bis 18 Grad. Im Laufe des Tages wird es dann richtig sommerlich heiß mit 30 bis 31 Grad. Morgen sogar noch eine Ecke brutaler mit bis zu 35 oder 36 Grad. Dazu bleibt es lange freundlich, bevor am Abend stellenweise ein paar Schauer oder Gewitter aufziehen.
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0: In Hirschhorn gibt's gerade 16 Grad, Winsberg und Riedelberg liegen bei 17 Grad.
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0: 17 Grad gibt's gerade in Rosenkopf, 18 in Weilerbach und Schweigs.
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2: Ich bin Dirk Zeitler. Der Ansturm von Zehntausenden Migranten auf die spanische Exklave Ceuta hat eine politische Diskussion über die Grenzsicherung ausgelöst. So forderte CSU-Europapolitiker Manfred Weber bei RTL mehr Befugnisse für die europäische Grenzschutzagentur Frontex.
3: Ich will, dass wir Frontex, unsere europäische Außengrenzenagentur, also unseren Grenzschutz in Europa, auch wirklich Durchgriffsrechte geben, wenn eine linke Regierung in Spanien nicht willens ist, die Außengrenze zu sichern.
2: 50.000 bis 60.000 Menschen hatten es innerhalb kurzer Zeit von Marokko aus nach Ceuta geschafft. Mindestens 67 Menschen kamen bei dem Versuch ums Leben. Auch nach dem Umbau des Kabinetts erwartet laut einer Umfrage ein Großteil der Menschen in Deutschland nicht besonders viel von der Bundesregierung. 65% rechnen nicht damit, dass Schwarz-Rot in diesem Jahr noch wichtige Reformen umsetzen wird. Das hat eine Umfrage des Meinungsforschungsinstituts INSA für die Bild am Sonntag ergeben. Mehrere Waldbrände halten Griechenland in Atem. Immer wieder lodern neue Brände auf. Auch in Spanien kommen die Einsatzkräfte nicht zur Ruhe. Sie bekommen nun Unterstützung von Feuerwehrleuten aus Nordrhein-Westfalen.
4: 56 Einsatzkräfte sind mit 21 Fahrzeugen in den Süden gefahren. Die spanischen Behörden hatten das sogenannte Waldbrandmodul im Rahmen des EU-Katastrophenschutzverfahrens angefordert. Kaum angekommen, wollte das NRW-Team ausrücken, um erstmal den Boden und die Bäume auf Glutnester zu kontrollieren. Immer wieder fache der Wind die Flammen neu an, hieß es. Mit dem gleichen Problem kämpfen die Einsatzkräfte in den griechischen Waldbrandgebieten. Sie kommen nur schwer gegen die Feuer an, können wegen der starken Winde auch kaum aus der Luft löschen. In Frankreich und der Türkei konnten dagegen einige Feuer unter Kontrolle gebracht werden. Ursula Winkler, Nachrichtenredaktion.
2: Aufgrund angeblicher Fortschritte bei den Bemühungen um eine diplomatische Einigung mit dem Iran hat US-Präsident Trump eine neue Angriffswelle des Militärs nach eigenen Angaben vorerst abgesagt. Voraussetzung dafür sei, dass schnell eine Einigung erreicht werde, schrieb Trump in der Nacht auf seiner Plattform Truth Social. Das US-Militär stehe mit all seiner Macht zum Angriff bereit. Aber der Iran und andere Länder in der Region hätten darum gebeten, davon abzusehen, da es nun Umrisse einer Einigung gebe.
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0: In und rund um Kaiserslautern, Pirmasens und Zweibrücken startet der Tag freundlich mit etwas Sonne und ein paar Wolken bei knapp 18 bis 19 Grad. Später zieht der Sommer dann richtig an, heute überall um die 30 Grad, morgen sogar häufig 34 bis 36 Grad. Dazu bleibt es meist trocken und überwiegend klar, nur lokal mischen sich mal mehr Wolken dazwischen. Insgesamt also ein richtig heißer Augusttag mit viel Sonnendruck.
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0: 17 Grad gibt's gerade in Rosenkopf, 18 in Weilerbach und Schweix.
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0: Direkt in der Stadt gibt's gerade 19 Grad, in Gersbach 18 und in Wiesbach 17 Grad.
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2: Ich bin Dirk Zeitler. Unionsfraktionschef Frei rechnet nach dem islamistischen Terroranschlag am Rande des Christopher Street Days in Berlin mit zügigen Gesetzesverschärfungen. Er sei davon überzeugt, dass Innenminister Dobrindt und Justizministerin Hubig vermutlich noch im August entsprechende Vorschläge unterbreiten werden, sagte Frei der Bild am Sonntag. Die Bürger erwarteten jetzt Konsequenzen von der Politik. Dobrindt hatte sich für einen verstärkten Einsatz elektronischer Fußfesseln und eine bundesweit einheitliche Regelung zur Präventivhaft für Gefährder ausgesprochen. Der Ansturm von zehntausenden Migranten auf die spanische Exklave Ceuta hat eine politische Diskussion über die Grenzsicherung ausgelöst. So fordert CSU-Europapolitiker Weber bei RTL mehr Befugnisse für die europäische Grenzschutzagentur Frontex.
3: Ich will, dass wir Frontex, unsere europäische Außengrenzenagentur, also unseren Grenzschutz in Europa, auch wirklich Durchgriffsrechte geben, wenn eine linke Regierung in Spanien nicht willens ist, die Außengrenze zu sichern.
2: 50.000 bis 60.000 Menschen hatten es innerhalb kurzer Zeit von Marokko aus nach Ceuta geschafft. Mindestens 67 Menschen kamen bei dem Versuch ums Leben. Mehrere Waldbrände halten Griechenland in Atem. Immer wieder lodern neue Brände auf. Auch in Spanien kommen die Einsatzkräfte nicht zur Ruhe. Sie bekommen nun Unterstützung von Feuerwehrleuten aus Nordrhein-Westfalen.
4: 56 Einsatzkräfte sind mit 21 Fahrzeugen in den Süden gefahren. Die spanischen Behörden hatten das sogenannte Waldbrandmodul im Rahmen des EU-Katastrophenschutzverfahrens angefordert. Kaum angekommen, wollte das NRW-Team ausrücken, um erstmal den Boden und die Bäume auf Glutnester zu kontrollieren. Immer wieder fache der Wind die Flammen neu an, hieß es. Ursula Winkler, Nachrichtenredaktion.
2: Aufgrund angeblicher Fortschritte bei den Bemühungen um eine diplomatische Einigung mit dem Iran hat US-Präsident Trump eine neue Angriffswelle des Militärs nach eigenen Angaben vorerst abgesagt. Voraussetzung dafür sei, dass schnell eine Einigung erreicht werde, schrieb Trump auf seiner Plattform Truth Social. Das US-Militär stehe mit all seiner Macht zum Angriff bereit, aber der Iran und andere Länder in der Region hätten darum gebeten, davon abzusehen, da es nun Umrisse einer Einigung gebe.
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0: Von Alsenborn über Bottenbach bis Dellfell startet der Tag freundlich. Teils schon sonnig und überall angenehm bei 18 bis 20 Grad. Heute geht's dann schnell hoch auf rund 30 Grad. Morgen wird's richtig heiß mit 35 bis 36 Grad. Dazu bleibt es meist trocken und sehr sonnig. Nur in Bottenbach zeigt sich am Abend mal eine gewittrige Seite.
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0: Direkt in der Stadt gibt's gerade 19 Grad, in Gersbach 18 und in Wiesbach 17 Grad.
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0: Von Alsenborn über Bottenbach bis Dellfell startet der Tag freundlich, teils schon sonnig und überall angenehm bei 18 bis 20 Grad. Heute geht's dann schnell hoch auf rund 30 Grad, morgen wird's richtig heiß mit 35 bis 36 Grad. Dazu bleibt es meist trocken und sehr sonnig, nur in Bottenbach zeigt sich am Abend mal eine gewittrige Seite.
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1: 2. August 1999. Lene Marlin ist mit Sitting Down Here neu in den Charts. Lene Marlin Pedersen wird 1980 in Norwegen geboren. Als Kind hat sie einen großen Traum. Auf den Bühnen dieser Welt stehen, vor tausenden, abertausenden Fans singen und von ihrer Leidenschaft der Musik leben. Mit 18 hat sie dann ihren großen Durchbruch in Norwegen mit dieser Nummer, Unforgivable Singer. Damit landet sie sofort auf Platz 1 der norwegischen Charts. Noch nie hat sich ein Song in Norwegen schneller verkauft als diese Nummer. Und nur ein Jahr später legt Lene Marlin dann mit ihrem ersten Album nach. Und darauf ist auch ihre erste Single-Auskopplung Sitting Down Here, die direkt zu einem internationalen Hit wird.

0: In Erlenbach gibt's gerade 22 Grad, in Schweigs ebenso 22 und in Waldshausen 23 Grad.
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2: Ich bin Doc Zeitler. US-Präsident Trump hat nach eigenen Angaben eine neue Angriffswelle gegen den Iran vorerst abgesagt. Grund seien angebliche Fortschritte bei den Bemühungen um eine diplomatische Einigung. Voraussetzung sei allerdings, dass schnell ein Ergebnis erreicht werde.
3: Das US-Militär stand laut Berichten kurz vor einer massiven Angriffswelle auf Ziele im Iran. Trump will darauf nun anscheinend verzichten. Der US-Präsident spricht von Umrissen einer Einigung, darunter die komplette Öffnung der Straße von Hormuz und ein Ende der vom Iran ausgehenden atomaren Bedrohung. Weitere Einzelheiten nannte Trump dazu nicht. Der Iran und andere an den Gesprächen beteiligte Staaten haben sich bislang nicht dazu geäußert. Experten gehen allerdings nicht davon aus, dass beim Streit über Irans Atomprogramm eine schnelle Einigung möglich ist. David Riemer, Nachrichtenredaktion.
2: Unionsfraktionschef Frei rechnet nach dem islamistischen Terroranschlag am Rande des Christopher Street Days in Berlin mit zügigen Gesetzesverschärfungen. Er sei davon überzeugt, dass Innenminister Dobrindt und Justizministerin Hubig vermutlich noch im August entsprechende Vorschläge unterbreiten werden, sagte Frei der Bild am Sonntag. Dobrindt hatte sich unter anderem für einen verstärkten Einsatz elektronischer Fußfesseln ausgesprochen. Der Ansturm von Zehntausenden Migranten auf die spanische Exklave Ceuta hat eine politische Diskussion über die Grenzsicherung ausgelöst. So forderte CSU-Europapolitiker Manfred Weber bei RTL mehr Befugnisse für die europäische Grenzschutzagentur Frontex.
4: Der konservative Weber unterstellt der linken spanischen Regierung, die EU-Außengrenzen nicht sichern zu wollen. Dann müsse Frontex eben auch Kommandogewalt bekommen, sagte Weber bei RTL. Außenminister Wadefuhl hat die EU-Kommission in der Bild am Sonntag dazu aufgerufen, dem Schutz der Außengrenzen absolute Priorität einzuräumen. Die Lage in Ceuta habe die Anfälligkeit Europas gezeigt. Rückendeckung bekommt die spanische Regierung von SPD-Chef Klingbeil. Er fordert Respekt und Solidarität für Spanien. Uli Reitinger, Nachrichtenredaktion.
2: Die griechische Feuerwehr kämpft weiter gegen einen großflächigen Waldbrand westlich von Athen. Hunderte Einsatzkräfte waren die ganze Nacht vor Ort, unterstützt von Militärfahrzeugen, Freiwilligen und schwerem Gerät. Mit Tagesanbruch nahmen Löschflugzeuge und Hubschrauber ihre Einsätze wieder auf.
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0: Von Kaiserslautern über Pirmasens bis Zweibrücken gibt's heute erstmal strahlenden Sonnenschein und schnell steigende Temperaturen. In Weilerbach und Tulben klettern die Werte auf rund 30 bis 32 Grad, in Wiesbach sogar auf 31 Grad. Morgen wird's dann nochmal eine echte Hitzekiste mit 35 bis 36 Grad. Dazu bleibt's meist freundlich bis sonnig.
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5: Willkommen zu einer neuen Ausgabe unserer Reisesendung Happy Holiday. Heute mit einem Ziel, das Familien sofort ins Herz trifft. Oberösterreich. Zwischen glasklaren Seen, sanften Hügeln und Almen, die wie gemalt wirken, wartet eine Region, in der Urlaubstage ganz automatisch langsamer werden. Ihr könnt Kinder barfuß über Wiesen laufen, im Attersee planschen oder auf Entdeckertour durch Wälder gehen, während die Eltern einfach mal durchatmen. Österreich verbindet Natur, Abenteuer und Herzlichkeit. Und genau diese Mischung macht den Familienurlaub hier so besonders. Also packt die Neugier ein, schnallt die Rucksäcke fest. Wir nehmen euch mit in ein österreichisches Familienparadies, das zeigt, wie entspannt und lebendig gemeinsame Auszeit sein kann. Los geht's nach Oberösterreich. Ich bin Dieter Düring, euer Urlaubsguide.
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0: Wir sind heute in Österreich, genauer gesagt Oberösterreich mit Happy Holiday, der Travel Show. Wenn es um Urlaub in Oberösterreich geht, denken viele zuerst an Salzkammergut oder auch vielleicht an Linz. Wer mit Kindern unterwegs ist, sollte aber auch einen Blick ins Mühlviertel werfen. Die Region im Norden Oberösterreichs ist bekannt für ihre sanften Hügel, viel Natur und jede Menge Platz zum Draußensein. Und genau dort liegt auch das Ikuna Naturressort. Kollege Eike Knall hat mit Thomas Lehner vom Ikuna Ressort gesprochen.
1: Wir haben für jeden etwas dabei. Unser größtes Ziel ist, dass wir Leute begeistern, und das fängt an bei unseren kleinsten Gästen. So mit 2-3 Jahren sind die ersten Gäste, wenn sie zu uns kommen, und das schaffen wir bis Oma und Opa. Also wir begeistern von mit Wasserspaß, mit Spiel.

0: Also braucht man bei uns schon bis zu 3 Tagen, dass man wirklich das ganze Ressort durchbespielt und durchschauen kann. Bei uns fangen einfach die Tage immer nach dem Check-in an, einfach das mal kennenzulernen, den Park mal durchzugehen, mitten durch die Bäume zu gehen, die Spielstationen unter den Bäumen herauszufinden, die Tiere mal zu besuchen, alles einfach mal wirken lassen, die Ruhe wirken lassen. Also wir sind in einem Naturressort und da kann man einfach mal entspannen, die Seele auch einmal baumeln lassen und das genießen unsere Gäste. Und das freut uns, wenn da sehr viele Gäste einmal kommen und diese Mehrwerte auch sehen.
1: Ja, und viele Familien entscheiden sich deshalb gleich für mehrere Tage. Das lohnt sich auch, denn schon die Übernachtung ist hier alles andere als gewöhnlich. Warum man im Ikuna nicht unbedingt in einem klassischen Hotelzimmer landet, hören wir gleich.
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0: In Erlenbach gibt's gerade 22 Grad, in Schweix ebenso 22 und in Waldshausen 23 Grad.
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0: Von Kaiserslautern über Pirmasens bis Zweibrücken gibt's heute erstmal strahlenden Sonnenschein und schnell steigende Temperaturen. In Weilerbach und Tulben klettern die Werte auf rund 30 bis 32 Grad, in Wiesbach sogar auf 31 Grad. Morgen wird's dann nochmal eine echte Hitzekiste mit 35 bis 36 Grad. Dazu bleibt's meist freundlich bis sonnig.
2: Unsere Reise führt uns heute nach Oberösterreich in Happy Holiday, der Reisesendung. Wir sind noch immer im Mühlviertel unterwegs, genauer gesagt im Ikuna Naturressort. Gerade haben wir erfahren, was die Anlage so besonders macht. Doch das Abenteuer endet hier nicht mit Sonnenuntergang. Denn auch bei den Unterkünften setzt das Ikuna auf etwas andere Ideen. Thomas Lehner vom Ikuna Naturressort erzählt, wie Familien hier übernachten können.
3: Unser Tipp zählt natürlich, wir reden da für einen 4-Sterne-Passivhausbau, natürlich mit Klima, im Winter natürlich auch mit Heizung, aber natürlich ist das eine Besonderheit für jedes Kind und jetzt ist es einfach eine Wohlfühlzone, also das ist auch das, was uns ausmacht, wenn ich halt Urlaub mache, ich will mich wohlfühlen, ich habe damit mehr Luxus wie zu Hause. Unsere Tipps sind rund um einen See gebaut und man springt direkt von der Terrasse in den See. Wir haben natürlich unsere Sternenhimmelschalets, das ist eine ganze Besonderheit, das heißt unsere Schlafzimmer, man liegt im Bett, sind in der obersten Etage und das Dach ist ein Glasdach. Also man liegt dann im Bett und schaut die Sterne an, kann die Sterne zählen und kann das dann super genießen. Wir haben Gardenrooms, wir haben Campingplätze, wir haben Zeltplätze. Es ist für jeden etwas dabei. Wir haben in Summe über 100 Möglichkeiten, wo man bei uns übernachten kann.
2: Viele Kinder erinnern sich Jahre später nicht mehr dran, wie das Hotelzimmer aussah, aber dass sie einmal in einem Tipi oder einer ungewöhnlichen Unterkunft geschlafen haben, wissen sie oft noch Jahre später. Genau solche Erlebnisse machen einen Familienurlaub besonders. Und wer morgens aufwacht, hat das nächste Abenteuer direkt vor der Tür.
3: Uns teilt ja die Donau. Die Donau schlingt sich durch Oberösterreich durch mit der Donauschlinge. Man hat wunderschöne Wanderwege, Radwege, man kann Museen, Städte. Wir haben mit Enz die älteste Stadt in Österreich direkt vor der Tür, mit Schering eine wunderschöne Stadt und hat natürlich auch verschiedene Kulturveranstaltungen. 10 Tage ist eigentlich eh nur kurz für Oberösterreich.
2: Das Ikuna ist aber längst nicht das einzige Ziel für Familien im Mühlviertel. Nur wenige Kilometer entfernt wartet schon das nächste Abenteuer. In der Waldentdeckerwelt geht es im wahrsten Sinne des Wortes hoch hinaus. Dort schauen wir uns als nächstes um. Hier in Happy Holiday. Ich bin Dieter Döring.
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0: Immer wieder sonntags geht's bei uns um Urlaub in Happy Holiday. Heute sind wir in Oberösterreich und entdecken Ausflugsziele, bei denen Familien möglichst viel Zeit draußen verbringen können. Nach unserem Aufenthalt im Mikuna Naturressort bleiben wir in der Region und fahren weiter nach Kopfing, nahe der deutschen Grenze. Dort liegt die Waldentdeckerwelt. Johannes Schopf betreibt das Familienprojekt gemeinsam mit seinem Bruder bereits in zweiter Generation. Begonnen hat alles im Jahr 2005 mit einem Weg durch die Baumwipfel. Inzwischen ist rund um den Wald aber so viel dazugekommen, dass auch ein neuer Name nötig wurde.
1: Hinter dem Markenrelaunch steckt richtig viel Arbeit. Aus einem Wipfelwanderweg heraus haben wir uns weiterentwickelt mit Baumhotels, mit einer Waldweihnacht, einem ganz schönen Weihnachtsmarkt, mit vielen Veranstaltungen und auch mit einer sehr guten Gastronomie und haben gesagt, okay, jetzt ist der Schritt da, wir sind mehr als nur ein Wipfelwanderweg und entsprechend haben wir uns überlegt, für was stehen wir? Da ist der Wald natürlich im Mittelpunkt, wir wollen das Wissen zum Wald vermitteln und deshalb nennt sich das jetzt Waldentdeckerwelt.
0: Also der Wald bleibt weiterhin das Herzstück. Besucher spazieren über den Wipfelwanderweg und können anschließend auf einen 40 Meter hohen Aussichtsturm steigen.
1: Wir bieten nicht nur diesen Wipfelwanderweg, sondern auch einen 40 Meter hohen Aussichtsturm, wo man bis zu den Bergen, bis zu den österreichischen Alpen sieht und auch zu den bayerischen Nachbarn rüberschauen kann bei schönem Wetter. Darüber hinaus haben wir einen Bogenparcours, der ganz neu geschaffen worden ist mit 15 Stationen, einen Hochseilklettergarten, wo man ein bisschen Mut beweisen muss, aber es auch für jeden schaffbar ist. Und natürlich Escape-Räume für sehr rätselfreudige Gäste unter uns.
0: Und gerade im Sommer hat der Wald noch einen ganz natürlichen Vorteil. Unter den Bäumen ist es meist ein paar Grad kühler als in der Stadt.
1: Wenn es draußen recht heiß ist, ist es im Wald tendenziell einige Grade kühler. Das ist sehr, sehr angenehm. Es ist schön schattig bei uns und es ist ein Erlebnis für junge und ältere Menschen. Es spielt nicht so viel Rolle, wie alt man ist. Man muss begeistert für die Natur sein und dann ist man bei uns auch, fühlt man sich sehr, sehr wohl.
0: Und nach einem ganzen Tag zwischen Baumwipfeln, Klettergarten und Bogenparcours muss man nicht unbedingt wieder abreisen. In der Waldentdeckerwelt kann man sogar mitten zwischen den Bäumen übernachten. Die Baumhotels schauen wir uns gleich genauer an.
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0: In Schneckenhausen gibt es gerade 23 Grad, Kröppen meldet 24 und Riedelberg liegt bei ebenfalls 24 Grad.
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2: Ich bin Dirk Zeitler. Unionsfraktionschef Frei rechnet nach dem islamistischen Terroranschlag am Rande des Christopher Street Days in Berlin mit zügigen Gesetzesverschärfungen. Er sei davon überzeugt, dass Innenminister Dobrindt und Justizministerin Hubig vermutlich noch im August entsprechende Vorschläge unterbreiten werden, sagte Frei der Bild am Sonntag. Dobrindt hatte sich unter anderem für einen verstärkten Einsatz elektronischer Fußfesseln ausgesprochen. US-Präsident Trump hat nach eigenen Angaben eine neue Angriffswelle gegen den Iran vorerst abgesagt. Grund seien angebliche Fortschritte bei den Bemühungen um eine diplomatische Einigung. Voraussetzung sei allerdings, dass schnell eine Einigung erreicht werde.
3: Das US-Militär stand laut Berichten kurz vor einer massiven Angriffswelle auf Ziele im Iran. Trump will darauf nun anscheinend verzichten. Der US-Präsident spricht von Umrissen einer Einigung, darunter die komplette Öffnung der Straße von Hormuz und ein Ende der vom Iran ausgehenden atomaren Bedrohung. Weitere Einzelheiten nannte Trump dazu nicht. Der Iran und andere an den Gesprächen beteiligte Staaten haben sich bislang nicht dazu geäußert. Experten gehen allerdings nicht davon aus, dass beim Streit über Irans Atomprogramm eine schnelle Einigung möglich ist. David Riemer, Nachrichtenredaktion.
2: In der Europäischen Union treten heute strengere Regeln für bestimmte KI-Systeme in Kraft. Modelle, die ab jetzt auf den EU-Markt kommen, müssen von künstlicher Intelligenz generierte Inhalte kennzeichnen.
4: ChatGPT, Grok, Claude und andere Anbieter von künstlicher Intelligenz sollen künftig Fotos und Videos, die mit KI hergestellt wurden, kennzeichnen. Eine Art Wasserzeichen schlägt ein Praxisleitfaden der EU-Kommission vor. Oder auch eine Einblendung, wenn man mit dem Mauszeiger über ein von KI verfälschtes Gesicht fährt. Aber man wolle beispielsweise bei Satire oder anderer Kunst den Genuss des Kunstwerkes auch nicht zu sehr stören, heißt es. Wie das dann genau aussieht, werden wir ja noch sehen. Aus Brüssel, Dieter Ebeling.
2: Die griechische Feuerwehr kämpft weiter gegen einen großflächigen Waldbrand westlich von Athen. Hunderte Einsatzkräfte waren die ganze Nacht vor Ort, unterstützt von Freiwilligen. Mit Tagesanbruch nahmen Löschflugzeuge und Hubschrauber ihre Einsätze wieder auf. Die Flammen breiteten sich wegen starker Winde zeitweilig mit hoher Geschwindigkeit aus.
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0: Von Kaiserslautern über Pirmasens bis Zweibrücken liegt heute erstmal überall strahlender Sonnenschein. Dazu klettern die Temperaturen schnell auf 29 bis 32 Grad. Morgen wird's dann noch eine Ecke brutaler. Vielerorts sind 35 Grad drin und in Zweibrücken kann's am Abend sogar mit Gewitter und leichtem Hagel krachen. Bis dahin bleibt es meist sonnig und richtig sommerlich heiß.
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5: Heute nehmen wir euch mit in Happy Holiday nach Oberösterreich. Ein Reiseziel, das Familien sofort in Urlaubsstimmung versetzt. Zwischen glitzernden Seen, weiten Wäldern und sanften Almen entsteht dieser besondere Mix aus Abenteuer und Entspannung, den man nur hier findet. Kinder entdecken die Natur wie einen riesigen Spielplatz, Eltern genießen die Ruhe und gemeinsam erlebt man Momente, die lange bleiben. Ob Planschen am Attersee, Wandern im Mühlviertel oder einfach zusammen die Aussicht genießen. Oberösterreich zeigt, wie unkompliziert und herzlich Familienurlaub sein kann. Also los, wir starten in ein österreichisches Bundesland, das mit jeder Menge Lebensfreude und Natur überrascht. Willkommen in Oberösterreich. Ich bin Dieter Döring, euer Urlaubsguide.
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0: Schön, dass ihr am Sonntagvormittag wieder bei uns seid. Hier ist die Travel Show, hier ist Happy Holiday. Viele würden nach einem erlebnisreichen Tag wieder ins Auto steigen und nach Hause fahren. In der Waldentdeckerwelt in Kopfing in Oberösterreich lohnt sich's aber genau das nicht zu tun. Stattdessen kann man den Tag dort ausklingen lassen, wo andere gerade erst ihren Spaziergang beenden, mitten im Wald. Geschäftsführer Johannes Schopf sagt, dass dabei wirklich für jeden etwas dabei ist, vom Familienurlaub bis zum Wellnesswochenende zwischen den Bäumen.
1: Die Waldentdeckerwelt bietet für Familien, für Paare, für Großeltern mit Enkeln, alles, was man sich wünschen kann. Man hat tolle Ausblicke, wenn man über den Baumwipfeln spaziert. Man kann sein Geschick beim Bogenparcours testen. Man kann in einen Hochseilklettergarten gehen und schauen, wie mutig man wirklich ist. Wenn man sich dann austobt hat, kann man in der Waldküche wunderbar einkehren und bekommt dort auch die Aromen vom Wald auf den Teller. Und wer gern hier bleiben will, wir haben unterschiedliche Baumhotels, die ab 93 Euro pro Person mit Halbpension buchbar sind, in 4 unterschiedlichen Ausstattungskategorien, von der einfachen Nächtigung bis hin zum Spa-Erlebnis inklusive Holzbadewanne und Infrarotkabine im Zimmer. Man findet alle Infos auf waldentdeckerwelt.at.

0: Veranstaltungskalender werfen. Gerade für Familien ist in den Ferien fast täglich was geboten.
1: Wir bieten im Sommer jetzt eigentlich täglich Ferienprogramm für Kinder an. Da kann man einfach anrufen, sich anmelden und sagen, okay, ich bringe meine Kinder vorbei, die wollen klettern gehen, wollen Stockbrot grillen gehen, was auch immer. Dazu gibt es die Infos auch auf der Webseite, da tut sich täglich was. Vorausschauend in den Winter haben wir die Waldweihnacht mit 65 wunderbaren Ausstellern, auch mitten im Wald. Das ist definitiv ein Erlebnis wert und da ist es so, dass man das Zimmer eher früh buchen muss, weil das sehr, sehr gefragt ist. Also für die Weihnachtsfans bitte jetzt gleich reservieren bei uns und euch informieren. Das ist eine tolle Sache.
0: Okay, wir verlassen jetzt die Waldentdeckerwelt und folgen der Donau weiter Richtung Engelhardtszell. Dort wartet das nächste Familienziel, bei dem Lernen und Spielen ganz selbstverständlich zusammengehört. Gleich mehr dazu.
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0: In Schneckenhausen gibt es gerade 23 Grad, Kröppen meldet 24 und Riedelberg liegt bei ebenfalls 24 Grad.
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0: Von Kaiserslautern über Pirmasens bis Zweibrücken liegt heute erstmal überall strahlender Sonnenschein. Dazu klettern die Temperaturen schnell auf 29 bis 32 Grad. Morgen wird's dann noch eine Ecke brutaler. Vielerorts sind 35 Grad drin und in Zweibrücken kann's am Abend sogar mit Gewitter und leichtem Hagel krachen. Bis dahin bleibt es meist sonnig und richtig sommerlich heiß.
2: Schön, dass ihr dabei seid in Happy Holiday, der Travel Show. Ich bin Dieter Düring. Heute sind wir für euch in Oberösterreich unterwegs und zeigen Ausflugsziele, bei denen Familien gemeinsam etwas erleben können. Unser nächster Stopp führt uns nach Englerzell direkt an die Donau. Dort befindet sich das Haus am Strom, ein Museum. Stand- und Schautafeln zu lesen, könnt ihr hier selbst ausprobieren, welche Kraft Wasser hat, durchs Donautal fließt oder sogar erleben, wie Hochwasser entsteht. Der Leiter Ralf Braun.
3: Naja, es geht eigentlich um verschiedene Themen, die Natur im Donautal, dann die Kraft, die das Wasser hat, dann auch das Thema Nachhaltigkeit, wie der Mensch mit der Natur umgeht und zum Schluss nochmal das Wasser vertieft. Und wir haben immer geschaut, dass man ganz viel hebeln, drücken, drehen kann. Man rudert durch, Passau durch, erzeugt dabei Strom und schaut, ob man dafür irgendwelche Geräte schon betreiben kann. Es kann Passau unter Hochwasser setzen und schauen, was da passiert, wie die Bilder von früher waren. Man kann Tiere und Pflanzen ins Donautal balancieren aus ganz verschiedenen Regionen. Die treffen sich hier und das macht eben diese Besonderheit aus vom Donautal. Wir haben ein Aquarium mit lebendigen Fischen oder ein Terrarium mit unserem Edelstein, der Smaragd-Eidechse. Oder mit einer VR-Brille kann man durchs Donautal fliegen und sich in alle Richtungen umschauen, was es da zu entdecken gibt. Also es gibt ganz viele tolle Sachen zu sehen.
2: Das Konzept kommt vor allem bei Familien gut an, denn hier wird Natur nicht nur erklärt, sondern spielerisch entdeckt. Und genau deshalb nutzen auch viele Schulklassen das Haus am Strom für ihren Unterricht außerhalb des Klassenzimmers.
3: Vor allen Dingen ist es was für Familien mit Kindern, aber auch Erwachsene haben ihren Spaß dabei. Also wir haben ganz viele Schulklassen, vor allem natürlich am Jahresende, die erkunden die Lebensräume Wasser, Wiese, Wald, Hecke, Boden, genau, oder auch Energie als Thema. Gibt es ganz viel zu machen für die, was sie selber dann erkunden.
2: Man kann das Haus am Strom bei jedem Wetter besuchen, aber bei schönem Wetter ist es besonders.
3: Draußen haben wir auch einen Biergarten und einen Wasserspielplatz, da können die Kinder dann im Wasser spielen, haben wir mit Schatten. Also das ist, glaube ich, ein guter Platz, um sich hier aufzuhalten. Man kann auch aufs Kraftwerk gehen und sich das anschauen ein bisschen. Das ist auch sehr beeindruckend, das größte Laufwasserkraftwerk in Deutschland.
2: Aber sind wir mal ehrlich, Erwachsene finden vieles spannend. Viel interessanter ist doch die Frage, was Kinder dazu sagen. Und genau deshalb haben wir unsere Kinderreporterin Emmy losgeschickt. Und die hat natürlich ganz andere Dinge entdeckt als wir. Das hören wir gleich.
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0: Happy Holidays, hier die Reisesendung. Heute waren wir gemeinsam in Oberösterreich unterwegs. Vom Ikuna Naturressort über die Waldentdeckerwelt bis hin zum Haus am Strom haben wir jede Menge erlebt. Zum Abschluss überlassen wir das Fazit aber einfach mal unserer jüngsten Reporterin, denn manchmal können Kinder viel besser auf den Punkt bringen, warum ein Ausflug Spaß macht. Hier ist also unsere Kinderreporte Emmy mit ihrem Fazit.
1: Mir hat am besten Ninja-Parcours gefallen. Das Schwimmbad, so ein großes Trampolin und wir haben übernachtet im Tippizelt.
0: Und manchmal sind es gar nicht die riesigen Attraktionen, die Kinder im Gedächtnis bleiben, sondern die kleinen Überraschungen.
1: Dass da ein Fernseher war, da war eine Dusche und wenn man so ein Licht anmacht, dann ist die Dusche blau.
0: Falls ihr also noch auf der Suche nach einem Familienausflug oder dem nächsten Urlaubsziel seid, Oberösterreich hat jede Menge zu bieten. Zum Schluss hat Emmy noch eine Botschaft für euch.
1: Hallo Freunde, kommt im Tippizelt. Kommt alle nach Oberösterreich.
0: Ja, dem ist eigentlich nichts hinzuzufügen und nächste Woche entdecken wir eine ganz andere Seite von Oberösterreich. Freut euch auf beeindruckende Landschaften, besondere Ausflugsziele und echte Geheimtipps. Wir hoffen, wir haben Lust auf Familienurlaub in Oberösterreich gemacht. Wir, das sind Saskia Santana, Emmy und Eike Knall. Ich bin Dieter Döring und auch nächste Woche euer Guide.
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0: In Otterbach gibt's gerade 26 Grad, Gersbach meldet 26 und Dellfeld liegt bei 25 Grad.
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2: Ich bin Dirk Zeitler. Nach dem islamistischen Terroranschlag am Rande des Christopher Street Day in Berlin rechnet Unionsfraktionschef Frei mit schnellen Gesetzesverschärfungen. Innenminister Dobrindt und Justizministerin Hubig würden vermutlich noch im August entsprechende Vorschläge vorlegen, sagte er der Bild am Sonntag.
3: Reichen die Gesetze? Der Terroranschlag am Rande des CSD in Berlin hat darüber eine Debatte ausgelöst. Frei ist sich sicher, die Politik muss jetzt schnell handeln. Die Menschen haben Anspruch darauf, dass angekündigte Maßnahmen auch umgesetzt werden. Bei dem Anschlag war eine Frau aus Polen getötet worden, 31 Menschen wurden verletzt. Innenminister Dobrindt spricht sich unter anderem für mehr elektronische Fußfesseln, eine bundesweit einheitliche Präventivhaft für Gefährder und strengere Regeln beim Jugendstrafrecht für erwachsene Gefährder aus. David Riemer, Nachrichtenredaktion.
2: In der Europäischen Union treten heute strengere Regeln für bestimmte KI-Systeme in Kraft. Modelle, die ab jetzt auf den EU-Markt kommen, müssen von künstlicher Intelligenz generierte Inhalte kennzeichnen.
4: ChatGPT, Grok, Claude und andere Anbieter von künstlicher Intelligenz sollen künftig Fotos und Videos, die mit KI hergestellt wurden, kennzeichnen. Eine Art Wasserzeichen schlägt ein Praxisleitfaden der EU-Kommission vor. Oder auch eine Einblendung, wenn man mit dem Mauszeiger über ein von KI verfälschtes Gesicht fährt. Aber man wolle beispielsweise bei Satire oder anderer Kunst den Genuss des Kunstwerkes auch nicht zu sehr stören, heißt es. Aus Brüssel, Dieter Ebeling.
2: Die spanischen Behörden suchen im Meer vor Ceuta weiter nach Leichen von Migranten, die bei dem Ansturm zehntausender Migranten auf die spanische Nordafrika-Exklave ertrunken sind. Der staatliche Fernsehsender RTVE berichtete am Morgen, die Polizeieinheit Guardia Civil durchkämme die Gewässer vor der Küste. Bisher wurden 67 Menschen aus dem Meer geborgen, die schwimmend von Marokko aus das EU-Gebiet erreichen wollten und dabei ertranken. Die griechische Feuerwehr kämpft weiter gegen einen großflächigen Waldbrand westlich von Athen. Hunderte Einsatzkräfte waren die ganze Nacht vor Ort. Mit Tagesanbruch nahmen Löschflugzeuge und Hubschrauber ihre Einsätze wieder auf. Die Flammen breiteten sich wegen starker Winde zeitweilig mit hoher Geschwindigkeit aus.
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0: Richtig sommerlich geht's in und rund um Kaiserslautern, Pirmasens und Zweibrücken durch den Tag. Aktuell schon um die 25 bis 26 Grad, dazu meist klarer Himmel und später bis zu 30 Grad. Morgen legt die Hitze nochmal ordentlich nach, dann knackt die Region verbreitet die 34er-Marke, in Kaiserslautern sogar noch ein bisschen mehr. Am Abend mischen sich dann vereinzelt Gewitter dazu, sonst bleibt's lange freundlich und trocken.
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3: 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Dort sind später auch alle Lösungen und Gewinner notiert. 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
1: Also, der Herr Schmidt bekommt von seinem Arzt 3 Tabletten, die er im Abstand von 30 Minuten einnehmen soll. Wie lange reichen die 3 Tabletten? 0137 90 30 200 0137 90 30 200 für 50 Cent aus allen deutschen Netzen. Bin nicht allein im Stuhl, bei mir ist die Chrissy. Hallo!
4: Hi!
1: Die Stimme, die Radiostimme, die mit dem Deutschen Radiopreis ausgezeichnet wurde zur besten Radio Stimme Deutschlands. Ich freue mich total, dass du mit dabei bist, Chrissy.
4: Ja, ich freue mich auch.
1: Ist das Geld heute auf das Hörerskonto?
4: Ja, obwohl Sonntag ist, überweisen wir heute per Echtzeitüberweisung.
1: Also nochmal die Frage hier.
2: Herr Schmidt bekommt von seinem Arzt 3 Tabletten, die er einzeln im Abstand von 30 Minuten einnehmen soll. Wie lange reichen die 3 Tabletten?
1: 0137 90 30 200 0137 90 30 200 für 50 sind aus allen deutschen Netzen. Da ist jemand durchgestellt mit dem Chance-Button. Wer ist dran? Hallo?
5: Ja, hallo, hier ist die nächste Radiostimme.
1: Ja, wer ist denn dran?
5: Hier ist der Adrian.
1: Adrian, ich grüße dich, du hast echt eine Radiostimme. Wie geil, hör mal, das ist ja super. Adrian, komm, du machst jetzt hier noch den dritten Co-Host bei uns, ja? Aber ich sag dir eins, dann darfst du nicht gewinnen. Lieber gewinnen? Ich würde lieber gewinnen, wenn ich du wäre.
5: Oh, mal schauen.
1: Dann sag mal bitte, was hast du denn raus?
5: Eine Stunde.
1: Richtig, ja, Adrian! Ich sag dir, du fährst besser mit dem Gewinn. Du fährst viel besser mit dem Gewinn. Mein Lieber, danke, dass du dran bist. Bleib bitte dran, ich stell dich rüber in unsere Gewinnredaktion. Wir überweisen das Geld direkt. Ja, bleib mal dran.
5: Super, danke.
1: Danke dir, tschüss. Geile Stimme übrigens, super, hör mal. Das ist doch, so machen wir jetzt weiter. Der Adrian übernimmt die Sendung, aber ich würde lieber Gewinner bleiben. Aber wer mit mir tauschen will, jederzeit. Hier kommt eine neue Frage.
2: Einige Monate haben 30, andere 31 Tage. Wie viele Monate haben 28 Tage?
1: Also, einige Monate haben 30, andere 31 Tage. Wie viele Monate haben 28 Tage? 0137 90 30 200. 0137 90 30 200 für 50 Cent aus allen deutschen Netzen. Chrissy, du mit dem Deutschen Radiopreis ausgezeichnet, beste Radiostimme, weibliche Radiostimme Deutschlands. Adrian hat eine geile Stimme gehabt, ne?
4: Eine ganz tolle Stimme, ja.
1: War Wahnsinn eigentlich,
4: also,
1: oder?
4: Wahnsinn, ja.
1: Also, wir sind froh, dass wir dich haben, Chrissy. Alles gut, aber der Adrian...
4: Ja, du wirst mich sofort auswechseln. Ich sehe schon.
1: Adrian.
4: Ja, ich habe schon gemerkt. Alles klar. So. Das merke ich mir.
1: Nein, um Gottes Willen. Jetzt habe ich die beste Radiostimme Deutschlands gegen mich aufgebracht. Also jetzt hier nochmal die Frage. Achtung.
2: Einige Monate haben 30, andere 31 Tage. Wie viele Monate haben 28 Tage?
1: So, hast du die richtige Lösung? Dann sag uns bitte, was rauskommt. Tanja war schon mal in der vorherigen Sendung da und meinte das. Tanja, ich grüße dich. Du hörst dich aufgeweckt an. Was hast du raus?
6: 7 Monate haben 31 Tage.
1: 7 Monate haben 31 Tage? Aber das ist doch ja gar nicht die Frage gewesen. Mensch, du hast...
6: Ach so.
1: Nee, also 7 Monate, aber wir fragen ja, Moment mal, einige Monate haben 30 und andere 31 Tage. Wie viele Monate haben 28 Tage, ist die Frage. Chrissy, da müssen wir nochmal ran jetzt.
4: Ja, wir müssen ran, aber wir verdoppeln. Ich lege nochmal 100 Euro drauf. Wir spielen jetzt um 200 Euro garantierter Gewinn.
1: 200 Euro Garantiegewinn für dich. 0137 90 30 200. 0137 90 30 200 für 50 sind aus allen deutschen Netzen. Also hier nochmal die Frage für alle ganz in Ruhe.
2: Einige Monate haben 30, andere 31 Tage. Wie viele Monate haben 28 Tage?
1: Wie viele Monate haben 28 Tage? Nicht 7 Monate haben 31 Tage. Hast du die Frage verstanden? Wunderbar, Lea war auch schon mal in einer anderen Sendung da und meinte das. Deine Lösung kann nur lauten?
6: Ein Monat.
1: Ein Monat.
7: Ein Monat.
1: Ist leider falsch.
7: Ah.
1: Ja, habe ich genauso gesagt. Also da ist die Antwort jetzt raus. Bin ich ganz ehrlich, ich habe die Frage gehört, habe einen Monat gedacht. Ne, und habe dann gesagt, ja, ist falsch. Also das ist ein Monat ist falsch. Wir müssen noch mal ran, Chrissy.
4: Ja, wir müssen ran und noch mehr Geld. Ich lege noch mal 100 Euro drauf. Es geht jetzt um 300 Euro Garantiegewinn und das Geld geht heute noch raus per Echtzeitüberweisung.
1: Dein Gewinn heute auf dein Konto 0137 90 30 200. 0137 90 30 200 für 50 Cent aus allen deutschen Netzen. Also nochmal, einige Monate haben 30, andere 31 Tage. Wie viele Monate haben 28 Tage? Das ist die Frage. Jetzt die Chance nutzen, jetzt bitte mit dabei sein und vor allem schnell sein. Chrissy, ist da schon jemand in Leitung 2? Bitte, sag mal.
4: Nein, da ist noch niemand in Leitung 2. Das ist mir auch zu wenig Geld. Man muss genau zuhören bei der Frage. Okay, ich gebe nochmal 200 drauf. Es geht jetzt um 500 Euro garantierter Gewinn. Heute überwiesen. Heute auf dem Konto.
1: Oh wow. 500 Euro mit einer Kirsche obendrauf. 0137 90 30 200. 0137 90 30 200 für 50 Cent aus allen deutschen Netzen. Jetzt nochmal.
2: Einige Monate haben 30, andere 31 Tage. Wie viele Monate haben 28 Tage?
1: Wie viele Monate haben 28 Tage? Also 7 Monate haben 31 Tage, hat Tanja gesagt. Ein Monat, Lea hat meine Antwort quasi gegeben, die ich auch gegeben habe, ist aber nicht richtig. Wenn du die Antwort weißt, dann komm jetzt bitte, hast du die Lösung raus? Ja, der Robert war auch schon mal in der vorherigen Sendung da und meinte das. Ihre richtige Lösung bitte.
0: Na, ich sag halt, das hängt schon ein bisschen vom Schaltjahr ab, ob das jetzt ein oder kein Monat ist. Ne? Das müsst ihr ja schon bedenken bei so einer Frage.
1: Na, Robert, ich muss ganz ehrlich sagen, Sie haben es sich zu kompliziert gemacht. Das ist auch nicht richtig. Das ist leider falsch. Nein. Das ist nicht richtig. Nee, also Chrissy, jetzt müssen wir aber mal langsam. Hier schlägt es gleich 13. Also das, ja. Wir haben auch nicht so viel Zeit. Es ist 12.37 Uhr jetzt dann. Was machen wir?
4: Wir haben nicht viel Zeit und die Sendung geht auch nicht mehr ewig. Okay, wir gehen jetzt auf 600 Euro garantierter Gewinn.
1: Ja gut, Runde ist wieder freigegeben. Aber ich brauche denjenigen mit der richtigen Lösung bitte jetzt. 0137 90 30 200. Ruf nur an. Mit Leitung 2 kommst du rein. Ruf nur an, wenn du es ganz sicher jetzt weißt. Hat nichts mit dem Schaltjahr zu tun, Robert, wirklich nicht. 0137 90 30 200 für 50 Cent aus allen deutschen Netzen. 600 Euro netto steuerfrei, das ist der absolute Hammer. Aber bitte nur anrufen, wenn du die Lösung hast.
2: Einige Monate haben 30, andere 31 Tage. Wie viele Monate haben 28 Tage?
1: Chrissy, mach was außergewöhnlich Gutes, damit jetzt ein Gewinner herkommt, bitte.
4: Natürlich, dann erhöhe ich nochmal, aber nicht um 100 Euro, sondern um 150 Euro.
1: Okay.
4: So, jetzt geht es um 750 Euro. Garantierter Gewinn geht heute raus per Echtzeitüberweisung.
1: So, 0137 90 30 200. Ganz schnell jetzt. 0137 90 30 200 für 50 Cent aus allen deutschen Netzen. Schnapp dir jetzt 750 Euro auf dein Konto.
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1: Einige Monate haben 30, andere 31 Tage. Na, wie viele Monate haben 28 Tage? Hast du jetzt die Lösung? Ganz sicher. Okay, sag's uns. Micha war schon mal in einer anderen Sendung da und meinte das. Wie lautet deine Lösung?
7: Ein Monat, oder nicht?
1: Falsch. Nein, ich habe doch gesagt, ein Monat ist es nicht. Es ist nicht. Jetzt haben wir zweimal ein Monat gehört. Nochmal, wie viele Monate haben 28 Tage? Lernt doch aus meinem Fehler. Chrissy, wir brechen es ab oder was machst du jetzt? Was willst du tun?
4: Nee, noch keine Idee. Gelöst hat, abgebrochen wird nicht. Es wird erhöht und zwar in eine Wahnsinnssumme. Von 750 erhöhe ich nicht auf 800, nicht auf 850, auch nicht auf 900. Ich gehe auf 1.000 Euro Garantiegewinn. 1.000 Euro Garantiegewinn geht heute raus per Echtzeitüberweisung.
1: Runde ist freigegeben. Runde ist jetzt, du hast das Geld jetzt. Wir machen eine Jetzt-Überweisung. Eine Direktüberweisung. 0137 90 30 200. Wer ruft jetzt an und löst das? Ich sag doch nur anrufen mit der richtigen Lösung. Du bist hundertprozentig sicher, dass du es hast. 0137 90 30 200 für 50 sind aus allen deutschen Netzen. Einige Monate haben 30, andere 31 Tage. Wie viele Monate haben 28 Tage? Chrissy, wir haben keine Zeit mehr. Ich weiß gar nicht, ob es einer jetzt, wer hört das? Liebes Radioland, Chrissy, mach jetzt was,
4: ja,
1: bitte,
4: okay,
1: komm.
4: Keiner hat gelöst, dann werde ich jetzt auf die doppelte Gewinnchance gehen.
1: Oh Gott,
4: zur Glückshaltung 2 kommt die Glückshaltung 3 dazu. Doppelte Gewinnchance in 3, 2, 1, ab jetzt.
1: So, möchte ich jetzt einen Gewinner haben. Es muss doch jemand wissen, wie viele Monate 28 Tage haben. 7 Monate haben 31 Tage, sagte Tanja. Ein Monat haben wir von Lea gehört, Schaltjahr von Robert und wieder ein Monat von Micha. Ein Monat ist falsch, du hast einen Monat raus, dann ruf nicht an. Bitte nicht, ich brauche denjenigen, der nicht einen Monat sagt. 0137 90 30 200, wir spielen um 1000 Ocken heute auf dein Konto. 1000 Euro heute, du kriegst das Geld jetzt. Sofortüberweisung heißt Sofortüberweisung heißt Sofortüberweisung. 0137 90 30 200 für 50 Cent aus allen deutschen Netzen. Mein Gott, das ist ein Ding. Das ist ein Ding jetzt. Ich brauche bitte den, wir haben auch keine Zeit mehr. Jürgen aus der Tonregie, wir sind schon zu hören, oder? Okay, der spielt mir jetzt den Schluss-Countdown ein. Chrissy, bitte mach irgendwas jetzt sofort.
4: Okay, noch niemand, der hier gelöst hat. Dann gehe ich auf die dreifache Gewinnchance.
1: Geil.
4: Die Glücksleitung 4 kommt noch dazu. Dreifache und höchste Gewinnchance ab jetzt.
1: Einige Monate haben 30, andere 31 Tage. Wie viele Monate haben 28 Tage? 0137 90 30 200. Du gewinnst 1000 Euro jetzt. Jetzt 0137 90 30 200 für 50 Cent aus allen deutschen Netzen. Es hat nichts mit dem Schaltjahr zu tun. Wir wissen, ein Monat ist definitiv falsch. Das haben wir zweimal gehört. Wer einen Monat raus hat, greift nicht zum Telefon. Du hast einen Monat als Lösung. Schön. Bleibe bei dir, bleibe da. Noch nichts, wenn du was anders als einen Monat raus hast. Hey, 1000 Euro jetzt. Das ist die Möglichkeit und die Chance für dich. Aber die Sendung ist jetzt aus, Chrissy. Drastische Zeiten erfordern drastische Maßnahmen.
4: Ja, okay, dann werde ich jetzt die dreifache Gewinnchance auf die sechsfache Gewinnchance erhöhen. Die Glücksleitung 18, Glücksleitung 19 und die Glücksleitung 20 kommen dazu. Die liegen nebeneinander. In 3, 2, 1, ab jetzt.
1: So, das ist schon die letzte Anzahlung. Leitungsanzahl verdoppelt. Sechsfache Gewinnchance, aber nur für die Person, die die richtige Lösung weiß. 0137 90 30 200. Ist schon krass. 1000 Euro, bevor morgen die Miete runtergeht, ne? 1000 Euro für deinen geilen Sommerurlaub jetzt. 0137 90 30 200. Ich verspreche, das Geld verlässt heute unser Konto. Nehme ich beim Wort. Die 1000 Euro verlassen heute jetzt unser Konto. 0137 90 30 200 für 50 Cent aus allen deutschen Netzen. Es liegt an dir, ob du hier anrufst, das Ding richtig löst. Ach, du hast einen Monat raus. Ruf nicht an, wenn du einen Monat raus hast. Wir haben einen Monat zweimal gehört. Ich krieg ein Trauma. Ein Monat ist falsch.
2: Einige Monate haben 30, andere 31 Tage. Wie viele Monate haben 28 Tage?
1: 0137 90 30 200. 0137 90 30 200 für 50 Cent aus allen deutschen Netzen. Hört dieses Signal überhaupt jemand? Ich meine, ich brauche hier jemanden, Chrissy. Ist da jemand? Bitte gib mir alles, was du hast, jetzt oder nie. Jetzt
4: okay,
1: oder nie.
4: Noch niemand in den Leitungen. Okay, dann gehe ich jetzt auf die zehnfache Gewinnchance.
1: Geil,
4: ich gebe jetzt hier alles, mach die 10 voll mit der Glücksleitung 22, Glücksleitung 23, Glücksleitung 24 und Glücksleitung 25. Zehnfache und höchste Gewinnchance ab jetzt.
1: Wunderbar. Okay. Der Zeitpunkt ist gekommen. Es geht sofort weiter mit geiler Musik. 0137 90 30 200. Noch keiner da bei mir gerade. Es ist unfassbar. 1000 Euro liegen hier. 0137 90 30 200. Der erste Gewinner hat seine 100 Euro jetzt schon am Konto. Du kriegst nicht 2, nicht 5, nicht 7, nicht 9. Du kriegst 1000 Euro. Du kriegst 1000 Euro sicherer Gewinn. 0137 90 30 200. Für 50 sind aus allen deutschen Netzen. Bitte, wenn noch eine, ich habe Angst, jemand sagt, wenn du einen Monat, ich will nur ganz sicher gehen, wenn du einen Monat raus hast, lass es. Es kommt was anderes raus. Einige Monate haben 30, andere 31 Tage. Wie viele Monate haben denn 28 Tage? Solltest du einen Monat raus haben wie die Lea oder der Micha, lass es. Lass, brauchst gar nicht anrufen. Spar dir das. Wirklich, ein Monat ist falsch. Das könnt ihr mir 10, 12, 15 Mal um die Ohren knallen. Es ist nicht richtig. 0137 90 30 200 für 50 sind aus allen deutschen Netzen. So, ich probiere mal was. Ich wünsche mir jetzt in den nächsten 60 Sekunden einen Gewinner. In den nächsten 60 Sekunden. Alle klatschen. 0137 90 30 200. Weißt du, hier stehen 10 Hansel um mich rum und keiner klatscht außer mich wie so ein Seehund. Ich war der Einzige. 0137 90 30 200 für 50 sind aus allen deutschen Netzen. Weißt du, wenn alle vom Radio so sind, wie alle, wenn alle so träge vom Radio sind, wie die Leute hier im Studio, da ruft er, was soll er dann mitmachen? Leute, ich brauche jemanden, der aktiv ist. 0137 90 30 200. Hallo, ist da jemand? 0137 90 30 200 für 50 Cent aus allen deutschen Netzen. Immer noch keiner da. Immer noch niemand da. Bitte sag nicht einen Monat.
2: Einige Monate haben 30, andere 31 Tage. Wie viele Monate haben 28 Tage?
1: Jede Sekunde kann es jetzt knallen. 0137 90 30 200. 0137 90 30 200 für 50 sind aus allen deutschen Netzen. Das ist die Chance und die Möglichkeit. Es ist noch niemand da, Chrissy. Bitte änder das. Wir können nichts mehr machen. Und es ist keine Chance mehr. Wir haben nichts mehr.
4: Doch. Ich kann die Gewinnchancen erhöhen. Ich gehe auf die 13-fache Gewinnchance. Boah. Mit den Glücksleitungen 33, 34 und 35. 13-fache und höchste Gewinnchance. Es muss und wird jetzt klingeln in 3, 2, 1 ab jetzt.
1: Die Chrissy hat gerade deine Leitung überzogen. Sie hat es nicht so gesagt, ja? Aber sie hat einfach die Leitungen überzogen und sie ist total nervös, dass sie das machen musste, weil noch keiner da ist. 0137 90 30 200. 0137 90 30 200 für 50 sind aus allen deutschen Netzen. Einige Monate haben 30, andere 31 Tage. Wie viele Monate haben 28 Tage? Jetzt bitte anrufen, jetzt mitmachen. 0137 90 30 200. Es sei denn, du hast einen Monat raus, dann nicht. 0137 90 30 200 für 50 Cent aus allen deutschen Netzen. So, Chrissy, bei uns ist angerichtet, die Sendung ist aus.
4: Ja, es ist wirklich alles angerichtet. 1000 Euro garantierter Gewinn.
1: Ist da schon jemand in einer der 13 Leitungen?
4: Ich sehe niemanden. Alles noch drin. Alles noch da. Ich brauche nur einen einzigen, der richtig löst.
1: Wie viele Monate haben 28 Tage? Die logische Antwort ist die richtige. 1000 Euro. Du kannst wähl mit mir gemeinsam. Es ist noch keiner, der meine Stimme gerade im Telefon hört. Niemand. 0137 90 30 200. Es hört noch keiner meine Stimme in seinem Telefon. Niemand. Wirklich niemand. 0137 90 30 200. 0137 90 30 200 für 50 sind aus allen deutschen Netzen. Ein Monat haben wir gehört, Schaltjahr haben wir gehört. Wie viele Monate haben 28 Tage? Keine Musik mehr, nur noch ein Telefonklingeln. Immer noch keiner da, Chrissy, oder?
4: Es ist noch niemand in den Leitungen. Gut. Es ist noch alles drin. Gut. 1000 Euro garantierter Gewinn.
1: Ich sag die Nummer jetzt ein letztes Mal. Jetzt ist es egal. Ich meine, 1000 Euro liegen hier und die gehen raus, aber es muss halt auch jemand anrufen, der jetzt die richtige Lösung nennt. 0137 90 30 200. 0137 90 30 200 für 50 Cent aus allen deutschen Netzen. Festes Sendeende jetzt in 60, 59, 58, 57, 6. Wir brauchen irgendjemanden, irgendeinen. 0137 90 30 200. Ich bin gespannt. Wahrscheinlich habe ich nur einen Menschen. Ich sag ja, die Leute hier im Studio sind so träge.
4: Ja, das stimmt.
1: Ja, ich sage, dass du das wenigstens zugibst, ja?
4: Ja.
1: Die anderen neun nicht, aber ich bin der Einzige, der hier Action macht. 0137, wie so ein Duracell-Häschen. 0137.
4: Du bist ja auch eins.
1: Ah, 0137 90 30 200 für 50 Cent aus allen deutschen Netzen. Wir brauchen jetzt dich. Geh doch zum Telefon. Hol dir die 1000 Euro jetzt. 0137 90 30 200 für 50 Cent aus allen deutschen Netzen. Ich werde nicht umsonst der 50 Cent hier im Sender genannt. Aber ich brauche immer noch die richtige. Es ändert ja nichts dran, dass wir die richtige Lösung hören müssen.
2: Einige Monate haben 30, andere 31 Tage. Wie viele Monate haben 28 Tage?
1: So, ich sage jetzt ein letztes Mal die Telefonnummer, sonst schlafe ich heute Nacht nämlich schlecht. 0137 90 30 200 für 50 Cent aus allen deutschen Netzen und mit der richtigen Lösung. Da hast du das Geld auf deinem Konto heute, wie schön, durchgestellt mit dem Chance-Button. Wer ist da? Hallo?
7: Hallo, hier ist der Uli.
1: Uli, ich grüße dich. Uli, was kommt denn raus?
7: Alle 12 Monate.
1: Uli!
4: Gewonnen!
1: Ach, Uli, das ist ein Wahnsinn, oder? 1.000 Euro jetzt für dich?
7: Ach, ich freue mich riesig.
1: Ach, das ist super. Bleib mal am Telefon, wir überweisen sofort.
7: Gerne, toll.
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0: In Lohnsfeld gibt es gerade 27 Grad, Winzeln meldet ebenfalls 27 und Althornbach liegt bei 29 Grad.
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2: Ich bin Dirk Zeitler. US-Präsident Trump hat nach eigenen Angaben eine neue Angriffswelle gegen den Iran vorerst abgesagt. Grund seien angebliche Fortschritte bei den Bemühungen um eine diplomatische Einigung. Voraussetzung sei allerdings, dass schnell eine Einigung erreicht werde.
3: Das US-Militär stand laut Berichten kurz vor einer massiven Angriffswelle auf Ziele im Iran. Trump will darauf nun anscheinend verzichten. Der US-Präsident spricht von Umrissen einer Einigung, darunter die komplette Öffnung der Straße von Hormuz und ein Ende der vom Iran ausgehenden atomaren Bedrohung. Weitere Einzelheiten nannte Trump dazu nicht. Der Iran und andere an den Gesprächen beteiligte Staaten haben sich bislang nicht dazu geäußert. Experten gehen allerdings nicht davon aus, dass beim Streit über Irans Atomprogramm eine schnelle Einigung möglich ist. David Riemer, Nachrichtenredaktion.
2: Nach dem islamistischen Terroranschlag am Rande des Christopher Street Day in Berlin rechnet Unionsfraktionschef Frei mit schnellen Gesetzesverschärfungen. Innenminister Dobrindt und Justizministerin Hubich würden vermutlich noch im August entsprechende Vorschläge vorlegen, sagte er der Bild am Sonntag. In einigen europäischen Ländern kämpfen Feuerwehrkräfte weiter gegen Waldbrände. Während Rettungskräfte die Lage in Frankreich inzwischen weitgehend unter Kontrolle haben, kämpft die griechische Feuerwehr nach wie vor gegen einen großflächigen Waldbrand westlich von Athen.
4: Mehr als 500 Einsatzkräfte kämpfen dort gegen die Flammen, unterstützt von Löschflugzeugen, Hubschraubern sowie Feuerwehrleuten aus Rumänien und Frankreich. Medien berichten von bis zu 200 zerstörten Häusern. Mitglieder von Tierschutzvereinen versuchen, Haus-, Nutz- und Wildtiere aus den Brandgebieten zu retten. Auf Kreta sind die meisten Feuer inzwischen gelöscht. Aus Athen, Takis Tsafos.
2: Wegen des historisch niedrigen Wasserstands an der Donau schaltet Ungarn sein Atomkraftwerk Pax vollständig ab. Das AKW mit seinen 4 Reaktorblöcken liegt etwa 100 Kilometer südlich der Hauptstadt Budapest und bezieht sein Kühlwasser aus der Donau. Der Fluss hat an seinem Unterlauf stellenweise nur ein Drittel des durchschnittlichen im Juli gemessenen Wasserstands.
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0: Über Kaiserslautern, Pirmasens und Zweibrücken liegt heute ein richtig sonniger Hochsommertag. Aktuell schon um die 27 bis 28 Grad, später knackt's überall die 30er-Marke. Morgen zieht der Sommer nochmal an und schraubt die Höchstwerte teils bis 35, 36 Grad hoch. Dazu bleibt's lange freundlich, erst am Abend tauchen rund um Pirmasens und später auch mal ein paar Schauer oder Gewitter auf.
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0: In Lohnsfeld gibt es gerade 27 Grad, Winzeln meldet ebenfalls 27 und Althornbach liegt bei 29 Grad.
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0: In Hirschhorn gibt's gerade 30 Grad, Kroppen liegt bei 28 Grad und in Walshausen sind's 29 Grad.
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2: Ich bin Babette Büchner. Nach dem Ansturm zehntausender Migranten auf die spanische Exklave Ceuta verschärft sich in der EU die Debatte über den Schutz der Außengrenzen. Bundesaußenminister Johann Wadephul fordert, dass die EU-Kommission dem Schutz der Außengrenzen absolute Priorität einräumt.
3: Die Lage in Ceuta habe die Anfälligkeit Europas gezeigt. Gleichzeitig sei die Krise dank der Zusammenarbeit mit Marokko schnell gelöst worden. Am Dienstag wollen die EU-Innenminister per Videokonferenz über die aktuelle Lage beraten. In Ceuta selbst kehrt inzwischen weitgehend wieder Normalität ein. Nach Angaben der spanischen Regierung sind fast alle der 50.000 bis 60.000 Migranten nach Marokko zurückgekehrt. Viele Menschen kamen bei dem Versuch ums Leben, Ceuta schwimmend zu erreichen. Die Behörden suchen weiter nach Leichen im Meer. David Riemer, Nachrichtenredaktion.
2: US-Präsident Donald Trump hat nach eigenen Angaben eine neue Angriffswelle gegen den Iran vorerst abgesagt. Der Iran und andere Länder in der Region hätten darum gebeten, von einer Attacke abzusehen, da es nun Umrisse einer Einigung gebe, schrieb er auf seiner Plattform Truth Social. Dazu gehöre die komplette Öffnung der Straße von Hormuz und ein Ende der vom Iran ausgehenden atomaren Bedrohung. Nach der tödlichen Explosion eines Sprengsatzes mitten in einem Moskauer Ausgehviertel sind die Hintergründe weiter unklar. Inzwischen sei die Zahl der Todesopfer auf 5 gestiegen, berichten mehrere Nachrichtenkanäle auf Telegram.
4: Die Behörden sprechen offiziell von einem Terroranschlag. Sie halten sich aber ansonsten weitgehend bedeckt. Klar ist, dass sich die Sprengstoffexplosion in einem Gourmet-Restaurant hier in Moskau ereignete. Dort wollte eine Frau laut Ermittlern gerade ein Paket zustellen, als die Bombe explodierte. Medien berichteten, dass der Anschlag womöglich dem neuen Chef der russischen Luft- und Raumfahrtstreitkräfte galt. Der General soll gerade seinen 55. Geburtstag und die Beförderung gefeiert haben. Aus Moskau, Ulf Mauder.
2: Eine spezialisierte Waldbrandeinheit aus Nordrhein-Westfalen hat in Spanien mit Löscharbeiten begonnen. Die mehr als 50 Feuerwehrleute unterstützen die spanischen Kollegen beim Kampf gegen Waldbrände im Nordwesten des Landes. In Griechenland breiten sich mehrere Waldbrände unterdessen weiter schnell aus, weil es so windig ist. Mindestens 500 Feuerwehrleute kämpfen dort gegen die Flammen.
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0: Richtig sommerlich geht's in und rund um Kaiserslautern, Pirmasens und Zweibrücken los. Zitars schon knapp 30 Grad und überall viel Sonne. Heute bleibt es trocken und klar mit Spitzen um 31 Grad. Morgen legt der Sommer nochmal kräftig nach und knackt vielerorts die 35 Grad Marke. Nur später mischen sich im Süden auch mal Wolken und einzelne Schauer oder Gewitter drunter.
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0: In Hirschhorn gibt's gerade 30 Grad, Kroppen liegt bei 28 Grad und in Walshausen sind's 29 Grad.
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0: Richtig sommerlich geht's in und rund um Kaiserslautern, Pirmasens und Zweibrücken los. Zitars schon knapp 30 Grad und überall viel Sonne. Heute bleibt es trocken und klar mit Spitzen um 31 Grad. Morgen legt der Sommer nochmal kräftig nach und knackt vielerorts die 35 Grad Marke. Nur später mischen sich im Süden auch mal Wolken und einzelne Schauer oder Gewitter drunter.
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1: 2. August 1982. Die Steve Miller Band ist mit Abracadabra neu in den Charts. Es ist Anfang der 80er Jahre. Steve Miller befindet sich seit Tagen in hitzigen Diskussionen. Er hat eine neue Nummer mit seiner Band aufgenommen. Sie soll die Single werden und der Titeltrack fürs kommende Album. Er ist sich sicher, das Ding wird ein Hit, aber sein Label in den USA sieht das ganz anders. Eine komische Nummer sei das. Sie sehen da überhaupt kein Hitpotenzial. Auch nach Tagen kann er sie einfach nicht überzeugen, diesen Song als ersten rauszubringen. Aber er hat noch ein Ass im Ärmel. Außerhalb von Amerika arbeitet er nämlich mit einem anderen Label zusammen. Normalerweise sprechen die sich ab und fahren die gleiche Strategie. Aber nicht dieses Mal. Steve Miller sollte Recht behalten. Zuerst ist der Song überall auf Platz 1, außer in den USA. Und dann wird schließlich auch das Label in den Staaten schwach und veröffentlicht den nächsten Nummer 1-Hit der Steve Miller Band.

0: In Sambach, Gersbach und Dellfeld gibt es gerade jeweils 30 Grad.
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2: Ich bin Babit Büchner. Die Deutsche Umwelthilfe will das neue Heizungsgesetz vor dem Bundesverfassungsgericht kippen. Die Verfassungsbeschwerde soll im September eingereicht werden, sagte Bundesgeschäftsführerin Barbara Metz der Deutschen Presseagentur.
3: Die Umwelthilfe kritisiert, dass mit dem Gesetz das Ziel der Klimaneutralität bis 2045 nicht erreicht werden könne. Außerdem seien nach 2044 weiter neue Öl- und Gasheizungen möglich. Die Beschwerde stützt sich unter anderem auf Artikel 20a des Grundgesetzes zum Schutz der natürlichen Lebensgrundlagen und künftiger Generationen. Sollte das Bundesverfassungsgericht der Klage stattgeben, müsste das Gesetz von der schwarz-roten Koalition nachgebessert werden. David Riemer, Nachrichtenredaktion.
2: Während sich die Lage in Ceuta nach dem regelrechten Ansturm zehntausender Migranten auf die spanische Exklave in Nordafrika beruhigt hat, verschärft sich die Debatte in der EU über den Schutz der Außengrenzen. Bundesaußenminister Johann Wadephul fordert, dass die EU-Kommission dem Schutz der Außengrenzen absolute Priorität einräumt. Die EU-Innenminister wollen am Dienstag per Videokonferenz über die Krise beraten. Die Brände in Frankreich sind inzwischen weitgehend unter Kontrolle. Die griechische Feuerwehr kämpft jedoch weiter gegen einen großflächigen Waldbrand. Die Situation sei chaotisch, heißt es von den Behörden.
4: Der größte Waldbrand tobt rund 50 Kilometer westlich von Athen. Mehr als 500 Einsatzkräfte kämpfen dort gegen die Flammen, unterstützt von Löschflugzeugen, Hubschraubern sowie Feuerwehrleuten aus Rumänien und Frankreich. Medien berichten von bis zu 200 zerstörten Häusern. Mitglieder von Tierschutzvereinen versuchen, Haus-, Nutz- und Wildtiere aus den Brandgebieten zu retten. Auf Kreta sind die meisten Feuer inzwischen gelöscht. Takis Athen.
2: Das Ölkartell OPEC Plus hat die Obergrenze für die Ölförderung zum sechsten Mal in Folge angehoben. Es weitet die erlaubte Produktionsmenge für September um täglich 188.000 Barrel aus. Allerdings hatten große Produzenten wie Saudi-Arabien bei der Förderung in den vergangenen Monaten gar nicht die ihnen zugeteilte Höchstmenge erreicht. Das liegt vor allem an der Teilblockade der Straße von Hormuz.
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0: In Kaiserslautern, Bottenbach und Riedelberg zeigt sich der Sommer gerade von seiner knallklaren Seite. Überall viel Sonne, kaum Wolken und heute knapp 30 bis 31 Grad. Morgen zieht das Thermometer dann nochmal richtig an, mit Spitzen bis 35 oder 36 Grad. Dazu bleibt es lange freundlich, erst am Abend deutet sich in der Westpfalz etwas Unruhe an.
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0: In Sambach, Gersbach und Dellfeld gibt's gerade jeweils 30 Grad.
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0: In Balborn gibt es 29 Grad, Schweigs meldet 29 Grad und Wiesbach liegt bei 31 Grad.
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2: Ich bin Babette Büchner. Vor der spanischen Nordafrika-Exklave Ceuta wurden weitere Leichen von Migranten geborgen. Die Zahl der Toten stieg damit auf 72, teilten die Behörden mit. Bundesaußenminister Johann Wadephul forderte unterdessen nach dem Ansturm zehntausender Migranten, dass die EU-Kommission dem Schutz der Außengrenzen absolute Priorität einräumt.
3: Die Lage in Ceuta habe die Anfälligkeit Europas gezeigt. Gleichzeitig sei die Krise dank der Zusammenarbeit mit Marokko schnell gelöst worden. Am Dienstag wollen die EU-Innenminister per Videokonferenz über die aktuelle Lage beraten. In Ceuta selbst kehrt inzwischen weitgehend wieder Normalität ein. Nach Angaben der spanischen Regierung sind fast alle der 50.000 bis 60.000 Migranten nach Marokko zurückgekehrt. David Riemer, Nachrichtenredaktion.
2: Die deutsche Umwelthilfe will das neue Heizungsgesetz vor dem Bundesverfassungsgericht kippen. Im September soll die Verfassungsbeschwerde eingereicht werden, sagte Bundesgeschäftsführerin Barbara Metz der Deutschen Presseagentur. Die Organisation sagt, dass das Ziel der Klimaneutralität 2045 mit dem Gesetz nicht erreicht werden kann. Nach der tödlichen Explosion eines Sprengsatzes mitten in einem Moskauer Ausgehviertel sind die Hintergründe weiter unklar. Inzwischen sei die Zahl der Todesopfer auf 5 gestiegen, berichten mehrere Nachrichtenkanäle auf Telegram.
4: Die Behörden sprechen offiziell von einem Terroranschlag. Sie halten sich aber ansonsten weitgehend bedeckt. Klar ist, dass sich die Sprengstoffexplosion in einem Gourmet-Restaurant hier in Moskau ereignete. Dort wollte eine Frau laut Ermittlern gerade ein Paket zustellen, als die Bombe explodierte. Medien berichteten, dass der Anschlag womöglich dem neuen Chef der russischen Luft- und Raumfahrtstreitkräfte galt. Der General soll gerade seinen 55. Geburtstag und die Beförderung gefeiert haben. Schon mehrfach gab es hier in Russland Attentate auf ranghohe Militärs. Aus Moskau, Ulf Mauder.
2: Die Donau führt so wenig Wasser wie nie. Ungarn hat deshalb zum ersten Mal sein Atomkraftwerk komplett heruntergefahren. Die Reaktoren werden mit dem Wasser der Donau gekühlt. Nun kümmert sich das Land um Stromimporte. Die Bevölkerung soll besonders während der Spitzenverbrauchszeit abends keinen zusätzlichen Strom verbrauchen, zum Beispiel mit Klimaanlagen.
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0: Rund um Kaiserslautern, Pirmasens und Zweibrücken bleibt's heute sommerlich heiß mit viel Sonne. Nur gelegentlich mischen sich ein paar Wolken dazu. In Weilerbach, Trulben und Dellfeld liegen die Werte jetzt um die 30 Grad und morgen zieht der Hitzeschub nochmal an. Dabei knackt die Region stellenweise 35 bis knapp 36 Grad, bevor später am Abend in Richtung Kaiserslautern auch ein paar Regenschauer auftauchen.
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0: In Balborn gibt es 29 Grad, Schweigs meldet 29 Grad und Wiesbach liegt bei 31 Grad.
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0: Hirschhorn liegt bei 31 Grad, Winsberg bei 31 Grad und Althornbach meldet ebenfalls 31 Grad.
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2: Ich bin Babit Büchner. An der Abschaffung der Rente mit 63 gibt es CDU-intern Kritik. Bundesarbeitsministerin Bärbel Baas fordert die Union nun auf, ihre Position zu klären. Sie sagte im ZDF-Sommerinterview:
3: Ich sag mal, ich streue mich als SPD nicht dagegen, wenn das Unionsmeinung wäre. Das sehe ich aber noch nicht. Also ich glaube, die Ostministerpräsidenten der CDU müssen das jetzt mal mit der Fraktion der CDU-CSU klären, ob sie das behalten wollen. Die SPD wird sicherlich nicht dagegen sein.
2: Unionsfraktionschef Thorsten Frey hatte zuletzt betont, dass der Teil des Reformpakets umgesetzt und die abschlagsfreie Rente mit 45 Beitragsjahren abgeschafft werden soll. Von der spanischen Nordafrika-Exklave Ceuta wurden weitere Leichen von Migranten geborgen. Die Zahl der Toten stieg damit auf 72, teilten die Behörden mit. Einsatzkräfte suchen weiter das Meer ab. 50.000 bis 60.000 Migranten waren am Donnerstag nach Ceuta gekommen, viele von ihnen über das Meer. Die meisten sind inzwischen nach Marokko zurückgekehrt. Die EU-Innenminister wollen am Dienstag per Videokonferenz über die Krise beraten. Die deutsche Umwelthilfe will das neue Heizungsgesetz vor dem Bundesverfassungsgericht kippen. Die Verfassungsbeschwerde soll im September eingereicht werden, sagte Bundesgeschäftsführerin Barbara Metz der Deutschen Presseagentur.
4: Die Umwelthilfe kritisiert, dass mit dem Gesetz das Ziel der Klimaneutralität bis 2045 nicht erreicht werden könne. Außerdem seien nach 2044 weiter neue Öl- und Gasheizungen möglich. Die Beschwerde stützt sich unter anderem auf Artikel 20a des Grundgesetzes zum Schutz der natürlichen Lebensgrundlagen und künftiger Generationen. Sollte das Bundesverfassungsgericht der Klage stattgeben, müsste das Gesetz von der schwarz-roten Koalition nachgebessert werden. David Riemer, Nachrichtenredaktion.
2: Das Ölkartell OPEC Plus hat die Obergrenze für die Ölförderung zum sechsten Mal in Folge angehoben. Es weitet die erlaubte Produktionsmenge für September um täglich 188.000 Barrel aus. Allerdings hatten große Produzenten wie Saudi-Arabien bei der Förderung in den vergangenen Monaten gar nicht die ihnen zugeteilte Höchstmenge erreicht. Das liegt vor allem an der Teilblockade der Straße von Hormuz.
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0: In Kaiserslautern, Pirmasens und Zweibrücken knallt die Sonne heute Abend noch ordentlich rein. Überall liegen wir um die 30 Grad. Die Nacht bleibt klar und mild, nur langsam geht's unter in die mittleren 20er. Und morgen legt der Sommer nochmal nach. Überall wird's heiß, mit Spitzen von gut 35 Grad.
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0: Hirschhorn liegt bei 31 Grad, Winsberg bei 31 Grad und Althornbach meldet ebenfalls 31 Grad.
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0: In Kaiserslautern, Pirmasens und Zweibrücken knallt die Sonne heute Abend noch ordentlich rein. Überall liegen wir um die 30 Grad. Die Nacht bleibt klar und mild, nur langsam geht's unter in die mittleren 20er. Und morgen legt der Sommer nochmal nach. Überall wird's heiß, mit Spitzen von gut 35 Grad.
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1: 2. August 1999. Lenny Marlin ist mit Sitting Down Here neu in den Charts.
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1: Lene Marlin Pedersen wird 1980 in Norwegen geboren. Als Kind hat sie einen großen Traum. Auf den Bühnen dieser Welt stehen, vor Tausenden, Abertausenden Fans singen und von ihrer Leidenschaft der Musik leben. Mit 18 hat sie dann ihren großen Durchbruch in Norwegen mit dieser Nummer, Unforgivable Singer. Damit landet sie sofort auf Platz 1 der norwegischen Charts. Noch nie hat sich ein Song in Norwegen schneller verkauft als diese Nummer. Und nur ein Jahr später legt Lene Marlin dann mit ihrem ersten Album nach. Und darauf ist auch ihre erste Single-Auskopplung Sitting Down Here, die direkt zu einem internationalen Hit wird.

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0: Lohnsfeld gibt's gerade 30 Grad, Schweigs 29 Grad und Walzhausen 31 Grad.
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2: Ich bin Babette Büchner. Drei CDU-Ministerpräsidenten fordern, dass die abschlagsfreie Rente nach 45 Beitragsjahren bleibt. Bundesarbeitsministerin Bärbel Baas fordert die Union nun auf, ihre Position zu klären. Sie sträube sich nicht dagegen, das Paket aufzuschnüren, wenn das Unionsmeinung wäre, sagte die SPD-Chefin im ZDF-Sommerinterview. Unionsfraktionschef Thorsten Frey hatte zuletzt allerdings betont, dass der Teil des Reformpakets umgesetzt werden soll. Drama bei den Löscharbeiten nahe Athen. Zwei Hubschrauber sind zusammengestoßen und abgestürzt. Die verheerenden Waldbrände in Griechenland weiten sich unterdessen aus.
3: Das Fernsehen zeigte ein Video, auf dem der Moment des Unglücks zu sehen sein soll. Dabei berührt der eine Hubschrauber den Rotor des anderen. Kurz darauf explodiert der zweite Hubschrauber und stürzt brennend ab. Die Piloten des ersten Hubschraubers überlebten das Unglück. Nach ersten Schätzungen wurden seit Freitag mehr als 10.000 Hektar Wald sowie Häuser und landwirtschaftliche Flächen in der Region westlich von Athen zerstört. Aus Athen, Takis Tsafos.
2: Der Moskauer Bürgermeister hat den tödlichen Sprengstoffanschlag in einem Ausgeviertel der Hauptstadt als brutalen Terrorakt bezeichnet. Mindestens drei Menschen kamen dabei ums Leben.
4: Das Attentat galt Militärbloggern hier in Russland zufolge dem General Alexander Tschaiko. Er ist der neue Chef der Luft- und Raumfahrtstreitkräfte Russlands. Er soll in dem Restaurant hier in Moskau seinen 55. Geburtstag und die Beförderung gefeiert haben. Er blieb aber unversehrt, als die in einem Paket versteckte Bombe gestern hochging. Aus Moskau, Ulf Mauder.
2: Und zum Sport. Die fünfmalige Olympiasiegerin Claudia Pechstein ist neue Eisschnelllauf-Bundestrainerin im Bereich Mehrkampf. Sie hatte das Amt bereits kommissarisch angetreten und übernimmt ab August nun komplett, teilte die deutsche Eisschnelllauf- und Shorttrack-Gemeinschaft mit. Verbandchef Matthias Große sagte, mit dieser Traineraufstellung wolle man zurück an die Weltspitze.
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0: In Kaiserslautern, Pirmasens und Zweibrücken brummt der Sommer gerade noch richtig. Rund 30 bis 31 Grad, teils bedeckt, teils klar. Morgen dreht das Ganze dann nochmal auf mit bis zu 36 Grad und viel Sonne oder nur ein paar Wolken. Am Abend wird's in der Westpfalz kurz ungemütlicher, denn rund um Kaiserslautern kommen kräftige Schauer rein.
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0: Lohnsfeld gibt's gerade 30 Grad, Schweigs 29 Grad und Walzhausen 31 Grad.
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0: In Altenborn gibt's 30 Grad, in Gersbach 31 und in Althornbach 31 Grad.
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2: Ich bin Babette Büchner. Drei CDU-Ministerpräsidenten fordern, dass die abschlagsfreie Rente nach 45 Beitragsjahren bleibt. Bundesarbeitsministerin Bärbel Baas fordert die Union nun auf, ihre Position zu klären. Sie sagte im ZDF-Sommerinterview:
3: Ich sag mal, ich streue mich als SPD nicht dagegen, wenn das Unionsmeinung wäre. Das sehe ich aber noch nicht. Also ich glaube, die Ostministerpräsidenten der CDU müssen das jetzt mal mit der Fraktion der CDU-CSU klären, ob sie das behalten wollen. Die SPD wird sicherlich nicht dagegen sein.
2: Unionsfraktionschef Thorsten Frey hatte zuletzt betont, dass der Teil der Rentenreform umgesetzt werden soll. Saudi-Arabiens Kronprinz Mohammed bin Salman hat US-Präsident Donald Trump im Konflikt mit dem Iran zur Deeskalation aufgerufen. Sein Appell an Trump lautet: Miteinander sprechen, anstatt den Konflikt eskalieren zu lassen.
4: Es soll diplomatische Fortschritte gegeben haben, so US-Präsident Donald Trump.
5: Eine neue Angriffswelle auf den Iran sei daher abgesagt worden. Voraussetzung dafür sei jedoch, dass schnell eine Einigung erzielt werde. Eine offizielle Stellungnahme des Iran zu Trumps jüngsten Aussagen gibt es bisher nicht. Die Lage bleibt also weiter angespannt. Schon in der Vergangenheit hat Trump mehrmals von Durchbrüchen gesprochen, die entweder dementiert wurden oder gescheitert sind. Aus Beirut, Amira Rajab.
2: Drama bei den Löscharbeiten in Griechenland. Zwei Hubschrauber sind zusammengestoßen und abgestürzt. Die Piloten des einen Helikopters meldeten sich nach Berichten des griechischen Rundfunks anschließend per Funk. Zwei Insassen des anderen Hubschraubers überlebten nicht, hieß es. Die Waldbrände nahe Athen werden unterdessen immer größer. Mehrere Ortschaften wurden per Warn-SMS zur Evakuierung aufgefordert. Die Spritpreise in Deutschland sind stark gestiegen. CSU-Chef Markus Söder zweifelt daher an der Wirksamkeit der sogenannten 12-Uhr-Regel an den Tankstellen. Söder sagte im ARD-Sommerinterview, man sollte dringend schauen, ob die Regel funktioniere. Die zeitnahe Einführung eines neuen Tankrabatts erwartet Söder nicht.
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0: In Kaiserslautern, Pirmasens und Zweibrücken bleibt es heute Abend noch sommerlich warm bei gut 31 Grad und meistens klar bis leicht bewölkt. Morgen knallt dann nochmal richtig die Hitze rein. Überall sind 36 Grad und mehr drin, dazu viel Sonne und nur ein paar Wolken. Am späten Abend ziehen örtlich Gewitter durch, teils sogar mit leichtem Hagel.
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0: In Alsenborn gibt's 30 Grad, in Gersbach 31 und in Althornbach 31 Grad.
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0: In Kaiserslautern, Pirmasens und Zweibrücken bleibt es heute Abend noch sommerlich warm bei gut 31 Grad und meistens klar bis leicht bewölkt. Morgen knallt dann nochmal richtig die Hitze rein. Überall sind 36 Grad und mehr drin. Dazu viel Sonne und nur ein paar Wolken. Am späten Abend ziehen örtlich Gewitter durch, teils sogar mit leichtem Hagel.
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1: 2. August 1982. Die Steve Miller Band ist mit Abracadabra neu in den Charts. Es ist Anfang der 80er Jahre. Steve Miller befindet sich seit Tagen in hitzigen Diskussionen. Er hat eine neue Nummer mit seiner Band aufgenommen. Sie soll die Single werden und der Titeltrack fürs kommende Album. Er ist sich sicher, das Ding wird ein Hit, aber sein Label in den USA sieht das ganz anders. Eine komische Nummer sei das. Sie sehen da überhaupt kein Hitpotenzial. Auch nach Tagen kann er sie einfach nicht überzeugen, diesen Song als ersten rauszubringen. Aber er hat noch ein Ass im Ärmel. Außerhalb von Amerika arbeitet er nämlich mit einem anderen Label zusammen. Normalerweise sprechen die sich ab und fahren die gleiche Strategie. Aber nicht dieses Mal. Steve Miller sollte Recht behalten. Zuerst ist der Song überall auf Platz 1, außer in den USA. Und dann wird schließlich auch das Label in den Staaten schwach und veröffentlicht den nächsten Nummer 1-Hit der Steve Miller Band.

0: In Sambach sind es gerade 30 Grad, Winsberg meldet 29 und Rosenkopf liegt bei 28 Grad.
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2: Ich bin Babit Büchner. In der Diskussion um die Frührente mit 63 hat CSU-Chef Markus Söder davor gewarnt, dass die gesamte Rentenreform scheitern könnte. Man müsse aufpassen, dass man nicht das ganze Rentenpaket aufschnüre, sagte Söder im ARD-Sommerinterview.
3: Arbeitsministerin Baas zeigte sich im ZDF offen dafür, das Paket nochmal aufzuschnüren, zumal die Frührente von der SPD eingeführt worden sei, die CDU wolle sie abschaffen. Aber vor neuen Gesprächen wünschte sich eine klare Position dazu vom Koalitionspartner CDU-CSU. Die drei ostdeutschen CDU-Ministerpräsidenten Kretschmer, Schulze und Vogt wollen an der abschlagsfreien Frührente festhalten. Von der CDU-Spitze hieß es später allerdings nochmal, nein, die Union bleibe bei der Abschaffung. Auch Söder betonte im ARD-Sommerinterview, wie überrascht er über den Vorstoß der ostdeutschen CDU-Kollegen war. Ursula Winkler, Nachrichtenredaktion.
2: Bei der Waldbrandbekämpfung westlich von Athen sind zwei Löschhubschrauber zusammengestoßen. Ein Helikopter konnte eine Notlandung machen, die Piloten des anderen Hubschraubers überlebten nicht. Die Waldbrände nahe Athen werden unterdessen immer größer. Nach ersten Schätzungen wurden bereits mehr als 10.000 Hektar Wald sowie Häuserställe und landwirtschaftliche Flächen zerstört, berichtete der griechische Rundfunk. Der Moskauer Bürgermeister hat den tödlichen Sprengstoffanschlag in einem Ausgehviertel der Hauptstadt als brutalen Terrorakt bezeichnet. Mindestens 3 Menschen waren bei der Explosion ums Leben gekommen.
4: Das Attentat galt Militärbloggern hier in Russland zufolge dem General Alexander Tschaiko. Er ist der neue Chef der Luft- und Raumfahrtstreitkräfte Russlands. Er soll in dem Restaurant hier in Moskau seinen 55. Geburtstag und die Beförderung gefeiert haben. Er blieb aber unversehrt, als die in einem Paket versteckte Bombe gestern hochging. Aus Moskau, Ulf Mauder.
2: In der kommenden Woche macht die Polizei wieder Jagd auf Temposünder. Morgen beginnt der sogenannte Blitzermarathon. Laut ADAC beteiligen sich daran mehrere Bundesländer, allerdings nicht alle. Mit der Aktion will die Polizei die Zahl der schweren Verkehrsunfälle reduzieren.
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0: Von Kaiserslautern über Bottenbach bis Walshausen bleibt's heute Abend noch angenehm warm und klar. Mit knapp 29 bis 30 Grad. Morgen legt der Sommer dann erst richtig los. Überall sind bis zu 35 oder 36 Grad drin. Dazu viel Sonne und nur zwischendurch ein paar Wolken. Gegen Abend ziehen im Westen und Süden dann einzelne Schauer und Gewitter auf.
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0: In Sambach sind es gerade 30 Grad, Winsberg meldet 29 und Rosenkopf liegt bei 28 Grad.
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0: Von Kaiserslautern über Bottenbach bis Walzhausen bleibt's heute Abend noch angenehm warm und klar. Mit knapp 29 bis 30 Grad. Morgen legt der Sommer dann erst richtig los. Überall sind bis zu 35 oder 36 Grad drin. Dazu viel Sonne und nur zwischendurch ein paar Wolken. Gegen Abend ziehen im Westen und Süden dann einzelne Schauer und Gewitter auf.
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0: In Otterbach gibt es gerade 27 Grad, in Gersbach 28 und in Dellfeld ebenfalls 28 Grad.
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2: Ich bin Babit Büchner. In der Diskussion um die Frührente mit 63 hat CSU-Chef Markus Söder vor einem Scheitern der gesamten Rentenreform gewarnt. Im ARD-Sommer-Interview betonte Söder, dass ihn der Vorstoß der drei CDU-Ministerpräsidenten aus dem Osten überrascht habe. Unter anderem, weil das Paket schon vor etlichen Wochen auf den Weg gebracht worden sei. SPD-Chefin Bärbel Baas forderte die Union im ZDF-Sommer-Interview auf, ihre Position zu klären. Bei der Waldbrandbekämpfung westlich von Athen sind zwei Löschhubschrauber zusammengestoßen. Ein Helikopter konnte eine Notlandung machen, die Piloten des anderen Hubschraubers überlebten nicht.
3: Das Fernsehen zeigte ein Video, auf dem der Moment des Unglücks zu sehen sein soll. Dabei berührt der eine Hubschrauber den Rotor des anderen. Kurz darauf explodiert der zweite Hubschrauber und stürzt brennend ab. Nach ersten Schätzungen wurden seit Freitag mehr als 10.000 Hektar Wald sowie Häuser und landwirtschaftliche Flächen in der Region westlich von Athen zerstört. Aus Athen, Takis Zafos.
2: Die deutsche Umwelthilfe will das neue Heizungsgesetz vor dem Bundesverfassungsgericht kippen. Die Verfassungsbeschwerde soll im September eingereicht werden, sagte Bundesgeschäftsführerin Barbara Metz der deutschen Presseagentur.
4: Die Umwelthilfe kritisiert, dass mit dem Gesetz das Ziel der Klimaneutralität bis 2045 nicht erreicht werden könne. Außerdem seien nach 2044 weiter neue Öl- und Gasheizungen möglich. Die Beschwerde stützt sich unter anderem auf Artikel 20a des Grundgesetzes zum Schutz der natürlichen Lebensgrundlagen und künftiger Generationen. Sollte das Bundesverfassungsgericht der Klage stattgeben, müsste das Gesetz von der schwarz-roten Koalition nachgebessert werden. David Riemer, Nachrichtenredaktion.
2: Brasiliens Präsident Lula da Silva ist von seiner linken Arbeiterpartei offiziell als Kandidat für eine vierte Amtszeit nominiert worden. Er sei topfit, sagte der 80-Jährige bei dem Parteitag vor Anhängern. Wie vor vier Jahren heißt sein wichtigster Gegner Bolsonaro, diesmal ist es aber der Sohn des inhaftierten Ex-Staatschefs. Der rechte Senator Flávio Bolsonaro wurde vergangene Woche nominiert.
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0: In und rund um Kaiserslautern, Pirmasens und Zweibrücken bleibt's heute Abend erstmal klar und angenehm mild mit 25 bis 26 Grad. Morgen legt der Sommer dann richtig los. Viel Sonne, nur zeitweise ein paar Wolken und Höchstwerte bis 35 Grad. Am Abend wird's dann nicht nur schwül, sondern auch unruhig mit Gewittern und lokal sogar kräftigen Schauern.
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0: In Otterbach gibt es gerade 27 Grad, in Gersbach 28 und in Dellfeld ebenfalls 28 Grad.
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0: In und rund um Kaiserslautern, Pirmasens und Zweibrücken bleibt es heute Abend erstmal klar und angenehm mild mit 25 bis 26 Grad. Morgen legt der Sommer dann richtig los. Viel Sonne, nur zeitweise ein paar Wolken und Höchstwerte bis 35 Grad. Am Abend wird es dann nicht nur schwül, sondern auch unruhig, mit Gewittern und lokal sogar kräftigen Schauern.
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0: Schneckenhausen meldet 24 Grad, Bottenbach 25 und in Wiesbach liegen wir bei 25 Grad.
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2: Ich bin Uli Reitinger. In der Diskussion um die Frührente mit 63 hat CSU-Chef Söder vor einem Scheitern der gesamten Rentenreform gewarnt. Er ist dagegen, das Rentenpaket aufzuschnüren, sagte er in der ARD. Im ZDF-Sommerinterview forderte Arbeitsministerin Baas die Union auf, ihre Position zur Abschaffung der abschlagsfreien Frührente zu klären.
3: Arbeitsministerin Baas zeigte sich im ZDF offen dafür, das Paket nochmal aufzuschnüren, zumal die Frührente von der SPD eingeführt worden sei, die CDU wolle sie abschaffen. Aber vor neuen Gesprächen wünschte sich eine klare Position dazu vom Koalitionspartner CDU-CSU. Die drei ostdeutschen CDU-Ministerpräsidenten Kretschmer, Schulze und Vogt wollen an der abschlagsfreien Frührente festhalten. Söder betonte im ARD-Sommerinterview, wie überrascht er über den Vorstoß der ostdeutschen CDU-Kollegen war. Ursula Winkler, Nachrichtenredaktion.
2: Nach dem Ansturm zehntausender Migranten auf die spanische Exklave Ceuta verschärft sich in der EU die Debatte über den Schutz der Außengrenzen. Außenminister Wadephul fordert, dass die EU-Kommission dem Schutz der Außengrenzen absolute Priorität einräumt.
4: Die Lage in Ceuta habe die Anfälligkeit Europas gezeigt. Gleichzeitig sei die Krise dank der Zusammenarbeit mit Marokko schnell gelöst worden. Am Dienstag wollen die EU-Innenminister per Videokonferenz über die aktuelle Lage beraten. In Ceuta selbst kehrt inzwischen weitgehend wieder Normalität ein. Nach Angaben der spanischen Regierung sind fast alle der 50.000 bis 60.000 Migranten nach Marokko zurückgekehrt. Viele Menschen kamen bei dem Versuch ums Leben, Ceuta schwimmend zu erreichen. Die Behörden suchen weiter nach Leichen im Meer. David Riemer, Nachrichtenredaktion.
2: Die Verhandlungen zwischen dem Iran und dem Oman über die Schifffahrt in der Straße von Hormuz befinden sich in der Endphase. Der iranische Außenminister habe die Mitglieder des Kabinetts entsprechend informiert, berichtet die staatliche Nachrichtenagentur IRNA. Hintergrund der Verhandlungen ist das Rahmenabkommen, das der Iran mit den USA geschlossen hat. Darin steht, dass Teheran sich mit dem Oman und in Abstimmung mit den Nachbarstaaten über die künftige Verwaltung der Meerenge einigen soll. Bei der Waldbrandbekämpfung westlich von Athen in Griechenland sind zwei Löschhubschrauber zusammengestoßen. Der Pilot und der Co-Pilot eines Helikopters kamen ums Leben. Ihre Leichen wurden bereits geborgen. Die zwei anderen Piloten überlebten das Unglück und konnten ihren Helikopter mit einer Notlandung auf den Boden bringen.
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0: In Kaiserslautern, Pirmasens und Zweibrücken bleibt die Nacht noch klar und mild, um die 25 Grad. Richtig angenehm also. Morgen geht's dann überall in die Hitze. Viel Sonne, kaum Wolken und am Nachmittag bis zu 36 Grad. Erst am Abend schieben sich ein paar Wolken dazu, sonst bleibt's hochsommerlich und trocken.
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0: Schneckenhausen meldet 24 Grad, Bottenbach 25 und in Wiesbach liegen wir bei 25 Grad.
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0: In Kaiserslautern, Pirmasens und Zweibrücken bleibt die Nacht noch klar und mild, um die 25 Grad. Richtig angenehm also. Morgen geht's dann überall in die Hitze. Viel Sonne, kaum Wolken und am Nachmittag bis zu 36 Grad. Erst am Abend schieben sich ein paar Wolken dazu, sonst bleibt's hochsommerlich und trocken.
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0: In Nonsfeld gibt's gerade 24 Grad, Winsberg liegt bei 23 Grad und Dellfeld meldet ebenfalls 24 Grad.
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2: Ich bin Uli Reitinger. In der Diskussion um die Frührente mit 63 hat CSU-Chef Söder vor einem Scheitern der gesamten Rentenreform gewarnt. Man müsse aufpassen, dass man nicht das ganze Rentenpaket aufschnüre, sagte der bayerische Ministerpräsident im ARD-Sommerinterview. Die drei ostdeutschen CDU-Ministerpräsidenten Schulze, Kretschmer und Vogt hatten gefordert, an der abschlagsfreien Rente nach 45 Beitragsjahren festzuhalten. SPD-Chefin Bärbel Bass forderte die Union im ZDF auf, ihre Position dazu zu klären. Feuerwehren in Südeuropa kämpfen weiter gegen die Waldbrände. Während sich die Lage in Spanien und in der Türkei etwas entspannt, kämpfen die griechischen Feuerwehrleute verzweifelt gegen einen großen Brand nahe Athen. Dort stießen zwei Löschhubschrauber in der Luft zusammen. Pilot und Copilot eines Helikopters kamen dabei ums Leben.
3: Das Fernsehen zeigte ein Video, auf dem der Moment des Unglücks zu sehen sein soll. Dabei berührt der eine Hubschrauber den Rotor des anderen. Kurz darauf explodiert der zweite Hubschrauber und stürzt brennend ab. Die Piloten des ersten Hubschraubers überlebten das Unglück. Nach ersten Schätzungen wurden seit Freitag mehr als 10.000 Hektar Wald sowie Häuser und landwirtschaftliche Flächen in der Region westlich von Athen zerstört. Aus Athen, Takis Zafos.
2: Die deutsche Umwelthilfe will das neue Heizungsgesetz vor dem Bundesverfassungsgericht kippen. Die Verfassungsbeschwerde soll im September eingereicht werden, sagte Bundesgeschäftsführerin Barbara Metz der Deutschen Presseagentur.
4: Die Umwelthilfe kritisiert, dass mit dem Gesetz das Ziel der Klimaneutralität bis 2045 nicht erreicht werden könne. Außerdem seien nach 2044 weiter neue Öl- und Gasheizungen möglich. Die Beschwerde stützt sich unter anderem auf Artikel 20a des Grundgesetzes zum Schutz der natürlichen Lebensgrundlagen und künftiger Generationen. David Riemer, Nachrichtenredaktion.
2: Das Fürstentum Liechtenstein ist Opfer eines großen Cyberangriffs geworden. Die Daten von 31.000 Menschen seien abgegriffen worden, teilte die Regierung mit. Angegriffen wurde das Verzeichnis wirtschaftlich berechtigter Personen. Die Regierung führt dieses Verzeichnis nach eigenen Angaben, um Geldwäsche und Terrorismusfinanzierung zu verhindern.
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0: In und rund um Kaiserslautern, Pirmasens und Zweibrücken bleibt die Nacht noch freundlich und klar bei etwa 23 Grad. Morgen knallt dann überall die Sonne rein, dazu wird's brutal heiß, meist 35 bis 37 Grad. Gegen Abend ziehen mal ein paar Wolken durch, im Raum Kaiserslautern ist auch ein leichter Schauer drin.
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0: In Lohnsfeld gibt's gerade 24 Grad, Winsberg liegt bei 23 Grad und Dellfeld meldet ebenfalls 24 Grad.
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0: In und rund um Kaiserslautern, Pirmasens und Zweibrücken bleibt die Nacht noch freundlich und klar bei etwa 23 Grad. Morgen knallt dann überall die Sonne rein, dazu wird's brutal heiß, meist 35 bis 37 Grad. Gegen Abend ziehen mal ein paar Wolken durch, im Raum Kaiserslautern ist auch ein leichter Schauer drin.
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0: In Balborn gibt es 24 Grad, in Winzeln 23 und in Riedeberg ebenfalls 23 Grad.
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2: Ich bin Uli Reitinger. Die Diskussion über die Frührente mit 63 geht weiter. Eigentlich will die Bundesregierung die abschlagsfreie Rente nach 45 Beitragsjahren abschaffen. Aber die drei ostdeutschen CDU-Ministerpräsidenten Vogt, Kretschmer und Schulze sind dagegen. CSU-Chef Söder warnte im Ersten davor, das Rentenpaket wieder aufzuschnüren. Und SPD-Chefin Bärbel Bass forderte die Union im ZDF-Sommerinterview auf, ihre Position zu klären.
3: Die CDU war immer die, die die Frühverrentung abschaffen wollte. Die SPD hat sie eingeführt. Also ich glaube, die Ostministerpräsidenten der CDU müssen das jetzt mal mit der Fraktion der CDU-CSU klären, ob sie das behalten wollen. Die SPD wird sicherlich nicht dagegen sein.
2: Heißt, die SPD würde sich an den Kompromiss mit der Union halten und die Frührente mit 63 abschaffen. Aber wenn die CDU das Paket an der Stelle aufschnüren wollte, würde die SPD nicht im Wege stehen. Nach dem Ansturm von Migranten kehrt in Ceuta allmählich der Alltag wieder ein. Geschäfte, Cafés und Restaurants, die in der spanischen Nordafrika-Exklave wegen der chaotischen Szenen tagelang geschlossen waren, haben wieder geöffnet. Immer noch patrouillieren 3000 wegen der Krise entsandte Sicherheitskräfte in Ceuta. Die Zahl der Toten stieg nach Angaben der Behörden unterdessen auf 72. Einsatzkräfte suchen das Meer weiter ab. Wegen der Waldbrände in Griechenland weist das Auswärtige Amt Reisende auf mögliche Gefahren hin. Die Waldbrandgefahr sei in großen Teilen des Landes aufgrund hoher Temperaturen und wenig Niederschlag sehr hoch. Zahlreiche Brandherde würden derzeit bekämpft, so steht es auf der Internetseite des Ministeriums.
4: Das Auswärtige Amt rät Griechenland-Urlaubern, sich immer gut über die Lage zu informieren, etwa beim Wetterdienst und über Notfallbenachrichtigungen, die man auf dem Handy aktivieren kann. Seit Tagen kämpfen die Feuerwehrleute in Griechenland gegen die Flammen. Vor allem bei einem Großbrand nahe der Hauptstadt Athen. Dort kollidierten Medienberichte zufolge nun auch noch zwei Löschhubschrauber in der Luft und stürzten ab. Die Crew der einen Maschine überlebte das Unglück. Ursula Winkler, Nachrichtenredaktion.
2: Die Polizei ist in den nächsten Tagen verstärkt Temposündern auf der Spur. An diesem Montag beginnt der sogenannte Blitzermarathon. Ziel der Aktion bis zum kommenden Sonntag ist es laut Polizei und Innenministerien, die Zahl der schweren Verkehrsunfälle zu reduzieren. Insbesondere an Unfallschwerpunkten müssten Autofahrer mit Tempokontrollen rechnen.
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0: In und rund um Kaiserslautern, Pirmasens und Zweibrücken geht's in eine brutal heiße Sommernummer. Morgen knackt das Thermometer überall locker um die 35 Grad-Marke. In Dellfeld sind sogar bis zu 36 Grad drin. Dazu gibt's viel Sonne, zeitweise ein paar Wolken und erst am Abend im Westen etwas mehr Unruhe mit Regen. Die Nacht bleibt davor noch angenehm mild und klar.
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0: In Balborn gibt's 24 Grad, in Winzeln 23 und in Riedeberg ebenfalls 23 Grad.
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0: In und rund um Kaiserslautern, Pirmasens und Zweibrücken geht's in eine brutal heiße Sommernummer. Morgen knackt das Thermometer überall locker um die 35 Grad Marke. In Dellfeld sind sogar bis zu 36 Grad drin. Dazu gibt's viel Sonne, zeitweise ein paar Wolken und erst am Abend im Westen etwas mehr Unruhe mit Regen. Die Nacht bleibt davor noch angenehm mild und klar.
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